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1: Es ist locker bewölkt oder klar. Örtlich breitet sich Nebel aus. Die Temperaturen liegen bei 9 bis 2 Grad. Tagsüber scheint häufig die Sonne. Im Tagesverlauf bilden sich besonders über den Bergen Quellwolken. In den Alpen entstehen daraus einzelne Schauer und Gewitter. Die Höchstwerte erreichen 17 bis 24 Grad.
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2: Geblitzt wird gerade in Bobingen in der Mickhauser Straße und in Augsburg-Klinkerberg. Fehlt noch was? Staus und Blitzer könnt ihr uns gerne per WhatsApp zuschicken an die 0821 50 242 26. Alle Blitzer findet ihr auf radioaugsburg.de.
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1: Ich bin Florian Klaus. Bis Mitte des Monats will Bundesgesundheitsministerin Wacken Vorschläge machen, wie in der Pflege gespart werden kann. Der Grund: In den kommenden 2 Jahren droht eine Finanzlücke von mehr als 22,5 Milliarden Euro. Dass die so groß ausfällt, liegt nicht nur daran, dass die deutsche Bevölkerung älter wird, hat Wacken der Rheinischen Post gesagt. Stattdessen hätten seit einer Reform vor fast 10 Jahren deutlich mehr Menschen Anspruch. Wacken nannte etwa Kinder mit ADHS. Nach dem vorläufigen Aus der Entlastungsprämie durch den Bundesrat hält Bundesfinanzminister Klingbeil an Finanzhilfen für die Bürger fest. Bei einem Besuch in Kanada hat er gesagt:
2: Wir haben als Bundesregierung für diese Entlastungsprämie geworben und wir sind uns auch einig, dass wir etwas für die Menschen machen wollen. Und dieser Weg wird weitergehen. Nochmal, die Hand ist ausgestreckt. Das Ziel muss doch sein, dass man sich da jetzt nicht im Klein-Klein zerlegt, sondern dass man jetzt schnell an die Bürgerinnen und Bürger ein Signal sendet. Wir wollen euch unterstützen mit den Ländern, mit den Arbeitgebern, mit den Gewerkschaften zusammen. Müssen Lösungen gefunden werden. Das steht für mich im Mittelpunkt.
1: Am Vormittag hatte die Länderkammer die geplante steuerfreie Beschäftigtenprämie von 1.000 Euro gestoppt. Bayern hat ein 6. Staatstheater. Das Theater Regensburg hat diesen Titel verliehen bekommen. Finanziell bedeutet das Fördergelder vom Freistaat. Aktuell wird das Theater laut Kunstminister Blume schon mit 12 Millionen Euro pro Jahr vom Freistaat mitfinanziert. Das sind etwa 42% der Fördermittel, der Rest kommt von der Stadt. Ziel ist es laut Blume, dass möglichst bald Hälfte-Hälfte geteilt wird. Der vorletzte Spieltag der Fußball-Bundesliga hat am Abend mit einem Dortmunder Heimsieg begonnen. Mit 3:2 hat der BVB die Gäste aus Frankfurt geschlagen und sich damit gleichzeitig die Vizemeisterschaft gesichert. Der Eintracht fehlen durch die Niederlage jetzt wichtige Punkte im Kampf um die europäischen Plätze.
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1: Es ist locker bewölkt oder klar. Örtlich breitet sich Nebel aus. Die Temperaturen liegen bei 9 bis 2 Grad. Tagsüber scheint häufig die Sonne, im Tagesverlauf bilden sich besonders über den Bergen Quellwolken. In den Alpen entstehen daraus einzelne Schauer und Gewitter. Die Höchstwerte erreichen 17 bis 24 Grad.
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3: Geblitzt wird gerade in Bobingen in der Mickhauser Straße und in Augsburg-Klinkerberg. Fehlt noch was? Staus und Blitzer könnt ihr uns gerne per WhatsApp zuschicken. An die 0821 50 242 26. Alle Blitzer findet ihr auf radioaugsburg.de.
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1: Es ist locker bewölkt oder klar. Örtlich breitet sich Nebel aus. Die Temperaturen liegen bei 9 bis 2 Grad. Tagsüber scheint häufig die Sonne. Im Tagesverlauf bilden sich besonders über den Bergen Quellwolken. In den Alpen entstehen daraus einzelne Schauer und Gewitter. Die Höchstwerte erreichen 17 bis 24 Grad.
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2: Geblitzt wird gerade in Bobingen in der Mickhauser Straße und in Augsburg-Klinkerberg. Fehlt noch was? Staus und Blitzer könnt ihr uns gerne per WhatsApp zuschicken an die 0821 50 242 26. Alle Blitzer findet ihr auf radioaugsburg.de.
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1: Ich bin Florian Klaus. In der Pflegeversicherung droht in den kommenden 2 Jahren eine Finanzlücke von mehr als 22,5 Milliarden Euro. Das geht aus Äußerungen von Bundesgesundheitsministerin Wagen in der Rheinischen Post hervor. Bis Mitte des Monats will die CDU-Politikerin deshalb Vorschläge für eine Reform vorlegen. Thomas Bremser berichtet.
2: Dass die Menschen immer älter werden, ist nur ein Grund dafür, dass die Pflegekassen am Stock gehen. Hauptursache dürfte sein, dass vor fast 10 Jahren die Pflegestufen umgestellt worden sind. Leistungen gibt es seitdem häufiger und früher. Laut Ministerin Wagen hat sich die Zahl der Menschen, die als pflegebedürftig eingestuft werden, seitdem verdoppelt. Um die Finanznot der Kassen zu lindern, werden vermutlich Leistungen gekürzt oder gestrichen.
1: Im Ukraine-Krieg gilt seit ein paar Stunden eine Waffenruhe. US-Präsident Trump hatte sie kurz zuvor angekündigt. Russland und die Ukraine bestätigten die Abmachung danach. Dazu gehört auch ein Gefangenenaustausch. Russland erinnert heute an den Sieg der Sowjetunion über Nazi-Deutschland im Zweiten Weltkrieg. Dafür ist eine Militärparade in Moskau geplant. Das von einem Hunter-Virus-Ausbruch betroffene Kreuzfahrtschiff Hondius ist weiter auf dem Kurs nach Teneriffa. Morgen Vormittag soll es ankommen. Laut Betreiber zeigt aktuell niemand auf dem Schiff Symptome. 3 Menschen waren nach einer Infektion gestorben. 3 Personen wurden ausgeflogen, darunter eine deutsche Kontaktperson, die in der Uniklinik Düsseldorf untersucht wird. Sie zeigt aber keine Symptome einer Infektion. In der Fußball-Bundesliga hat sich Dortmund mit einem Heimsieg gegen Frankfurt vorzeitig die Vizemeisterschaft gesichert. Der BVB setzte sich am vorletzten Spieltag mit 3:2 gegen die Eintracht durch. Die Frankfurter hingegen mussten den nächsten Rückschlag im Kampf um die Europapokalplätze hinnehmen.
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1: Viel Sonne gibt's heute. Am Nachmittag entstehen besonders in Alpennähe einzelne Schauer und Gewitter, die am Abend aber wieder abklingen. Die Temperaturen steigen auf 17 bis 24 Grad. Auch morgen fängt der Tag sonnig an, von Südwesten breiten sich aber immer mehr Wolken aus. Ab dem Nachmittag gibt's dann Schauer und Gewitter.
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3: Geblitzt wird gerade in Bobingen in der Mickhauser Straße und in Augsburg-Klinkerberg. Fehlt noch was? Staus und Blitzer könnt ihr uns gerne per WhatsApp zuschicken an die 0821 50 242 26. Alle Blitzer findet ihr auf radioaugsburg.de.
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1: Viel Sonne gibt's heute. Am Nachmittag entstehen besonders in Alpennähe einzelne Schauer und Gewitter, die am Abend aber wieder abklingen. Die Temperaturen steigen auf 17 bis 24 Grad. Auch morgen fängt der Tag sonnig an, von Südwesten breiten sich aber immer mehr Wolken aus. Ab dem Nachmittag gibt's dann Schauer und Gewitter.
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2: Geblitzt wird gerade in Bobingen in der Mickhauser Straße und in Augsburg-Klinkerberg. Fehlt noch was? Staus und Blitzer könnt ihr uns gerne per WhatsApp zuschicken. An die 0821 50 242 26. Alle Blitzer findet ihr auf radioaugsburg.de.
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1: Ich bin Florian Klaus. Guten Morgen. Bis Montag soll im Ukraine-Krieg eine Waffenruhe gelten. Diese Ankündigung von US-Präsident Trump haben der Kreml sowie der ukrainische Präsident Zelensky inzwischen bestätigt. Russland feiert den Jahrestag des Siegs der Sowjetunion im Zweiten Weltkrieg, unter anderem mit einer Militärparade in Moskau. Während der Waffenruhe sollen auch jeweils 1.000 Gefangene ausgetauscht werden. Die Chefin des Sozialverbands VdK Bentele trauert nicht so sehr um die im Bundesrat gescheiterte Entlastungsprämie für Arbeitnehmer. Die steuerfreie Prämie von 1.000 Euro, die Unternehmen zahlen können sollten, sei ohnehin kein verlässliches Instrument gewesen, um Menschen zu entlasten. Das hat sie dem Redaktionsnetzwerk Deutschland gesagt. Der Sozialstaat müsse eigene Strukturen schaffen, um in Krisenzeiten zu unterstützen, ohne von den Arbeitgebern abhängig zu sein. In der CDU gibt es Streit um mögliche Kürzungen bei Gesundheitsleistungen für Bürgergeldempfänger. Der Arbeitnehmerflügel der CDU lehnt eine Forderung aus der eigenen Partei ab, die Leistungen für Empfänger einzuschränken, die vor dem Bezug nicht gearbeitet haben. Wer krank ist, brauche Hilfe, sagte CDA-Chef Rathke dem Handelsblatt. Die Forderung war vorher vom CDU-Finanzexperten Buri gekommen. In der Fußball-Bundesliga hat sich Dortmund mit einem Heimsieg gegen Frankfurt vorzeitig die Vizemeisterschaft gesichert. Der BVB setzte sich am vorletzten Spieltag mit 3:2 gegen die Eintracht durch. Fabian Schaffer berichtet.
2: Nach dem Blitzstart der Gäste aus Frankfurt durch ein Tor von Usun zeigte sich Dortmund unbeeindruckt. Gerassi, Schlotterbeck und Inacio trafen für den BVB. Der Anschlusstreffer von Burkhardt kam für die Eintracht zu spät, die damit einen weiteren Rückschlag im Kampf um die Europapokalplätze hinnehmen muss. Bei den Dortmundern wurden vor der Partie Julian Brandt, Niklas Süle und Salih Özcan sowie Sportdirektor Sebastian Kehl verabschiedet. Süle wurde in den letzten Minuten eingewechselt. Er beendet nach der Saison seine Karriere.
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1: Die Sonne gibt's heute. Am Nachmittag entstehen besonders in Alpennähe einzelne Schauer und Gewitter, die am Abend aber wieder abklingen. Die Temperaturen steigen auf 17 bis 24 Grad. Auch morgen fängt der Tag sonnig an, von Südwesten breiten sich aber immer mehr Wolken aus. Ab dem Nachmittag gibt's dann Schauer und Gewitter.
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3: Geblitzt wird gerade in Bobingen in der Mickhauser Straße und in Augsburg-Klinkerberg. Fehlt noch was? Staus und Blitzer könnt ihr uns gerne per WhatsApp zuschicken an die 0821 50 242 26. Alle Blitzer findet ihr auf radioaugsburg.de.
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1: Viel Sonne gibt's heute. Am Nachmittag entstehen besonders in Alpennähe einzelne Schauer und Gewitter, die am Abend wieder abklingen. Die Temperaturen steigen auf 17 bis 24 Grad. Auch morgen fängt der Tag sonnig an. Von Südwesten breiten sich aber immer mehr Wolken aus. Ab dem Nachmittag gibt es dann Schauer und Gewitter.
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2: Geblitzt wird gerade in Bobingen in der Mickhauser Straße und in Augsburg-Klinkerberg. Fehlt noch was? Staus und Blitzer könnt ihr uns gerne per WhatsApp zuschicken an die 0821 50 242 26. Alle Blitzer findet ihr auf radioaugsburg.de.
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1: Ich bin Stefan Schütz. Guten Morgen. Die geplante Zuckerabgabe auf Getränke wie Limonaden und Colas sollte früher kommen. Dafür spricht sich Ärztepräsident Reinhardt aus, denn die positiven Folgen eines niedrigeren Zuckerkonsums würden sich erst in einigen Jahren zeigen, sagt er. Die Zuckerabgabe soll laut einem Plan der Bundesregierung 2028 kommen. In anderen Ländern gibt es sie bereits. Hersteller haben dort ihre Rezepte teilweise geändert. Die Folge: weniger Karies und weniger Übergewicht bei Kindern. Viele Menschen in Deutschland lehnen die Altersvorsorge mit Aktien ab, obwohl der Staat das ab Januar fördern will. Eine Umfrage der Postbank zeigt, gut jeder Dritte würde wahrscheinlich so ein gefördertes Depot eröffnen, fast die Hälfte dagegen nicht. Gefragter sind sichere Anlagen mit garantierter Auszahlung. Die neue Regelung sieht vor, dass Sparer staatliche Zuschüsse bekommen, wenn sie in Aktien und Fonds investieren. Die Eisbachwelle in München war ja schon lange berühmt, doch seit dem vergangenen Jahr ist sie ein echtes Politikum. Erst ein tödlicher Unfall, dann eine Bachauskehr, die die Welle zwischenzeitlich verschwinden ließ. Das sorgte für viel Streit. Mittlerweile ist die Eisbachwelle wieder da und surfbar. Und jetzt gibt's auch das Happy End für die Surfer. Münchens neuer Oberbürgermeister Krause hat verfügt, dass das Surfen auf der Welle wieder erlaubt ist. In der Fußball-Bundesliga hat sich Dortmund mit einem Heimsieg gegen Frankfurt vorzeitig die Vizemeisterschaft gesichert. Der BVB setzte sich am vorletzten Spieltag mit 3:2 gegen die Eintracht durch. Fabian Schaffer berichtet.
2: Nach dem Blitzstart der Gäste aus Frankfurt durch ein Tor von Usun zeigte sich Dortmund unbeeindruckt. Gerassi, Schlotterbeck und Inacio trafen für den BVB. Der Anschlusstreffer von Burkhardt kam für die Eintracht zu spät, die damit einen weiteren Rückschlag im Kampf um die Europapokalplätze hinnehmen muss.
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3: Gutes Wetter heute am Samstag in Augsburg und der Region. Fast wolkenloser Himmel, paar Wölkchen ziehen durch. Werte bis über 20 Grad erreichen wir heute. In der Nacht fällt das Thermometer dann bis auf plus 9 Grad. Im Laufe der Nacht oder spätestens am Vormittag ziehen ein paar Wölkchen rein. Im Laufe des Sonntags werden die dann immer mehr. Und am Sonntagabend kann es auch ab und zu mal regnen. Aber es wird genauso warm wie heute, über 20 Grad.
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4: Geblitzt wird gerade in Bobingen in der Mickhauser Straße und in Augsburg-Klinkerberg. Fehlt noch was? Staus und Blitzer könnt ihr uns gerne per WhatsApp zuschicken an die 0821 50 242 26. Alle Blitzer findet ihr auf radioaugsburg.de.
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1: Ich bin Veronika Götz. Die umstrittene Razzia im Augsburger Cityclub kommt ins bundesweite Fernsehen. Die Razzia im linksalternativen Club am Königsplatz Ende Januar hat zu massiver Kritik geführt. Rund 200 Polizeieinsatzkräfte stürmten den Club, setzten die Besucher fest, durchsuchten die Besucher und den Club auf Drogen und bei den Personen, bei denen Drogen gefunden wurden, wurden Leibesvisiten durchgeführt. Letztere schildern Betroffene unter anderem als übergriffig und den Einsatz insgesamt als unverhältnismäßig. Mehrere Personen haben auch Anzeige erstattet. Die Polizei rechtfertigt dagegen den Einsatz als rechtmäßig und verweist auf die vielen Drogenfunde. Die Sendung Galileo sendet nun am kommenden Montag Aufnahmen aus der Nacht in ihrer Serie Real Rookies USK, die die Ausbildung von Polizeianwärtern zeigt. Heute findet am Augsburger Königsplatz eine Liegend-Demo statt. Die Demo soll auf das chronische Fatigue-Syndrom aufmerksam machen. Eine Multisystemerkrankung, die zu extremer Erschöpfung, Leistungsminderung, aber auch schlichtweg zu Schmerzen führt. Für mehrere Minuten liegen am Mittag immer wieder mehrere Demonstranten auf dem Boden am Königsplatz als Symbol für jene am Fatigue-Syndrom Erkrankten, die ihr Bett nicht mehr verlassen können. Die Demonstranten fordern mehr Aufklärung und mehr Unterstützung. So sollen zum Beispiel Medizinstudenten mehr über das Fatigue-Syndrom lernen oder auch Behandlungszentren in Deutschland eröffnen. Heute sind viele Tage der offenen Türen in Augsburg. Roland Stingel hat Details.
2: Da die Zeit der Schulanmeldungen näher rückt, laden die Augsburger Domsingknaben zu spannenden Einblicken in ihre Chorausbildung ein. Vorgestellt werden nicht nur die musikalische Förderung und die Nachmittagsbetreuung, sondern auch die musikalische Früherziehung für Kinder ab 2 Jahren mitten in der Augsburger Innenstadt im Ottmarskässchen. Auch die Sing- und Musikschule Augsburg im Zeughaus öffnet ihre Türen und bietet die Gelegenheit, verschiedene Instrumente auszuprobieren sowie mit Lehrkräften ins Gespräch zu kommen. Der Provino Club, eine ehemalige Sportkegelbahn mit Kneipe und Biergarten, feiert heute ab 14 Uhr Geburtstag. Besucher erwartet ein buntes Programm mit Live-Musik, Technoklängen, Marktständen und Workshops. Kulturell geht es weiter mit dem neuen Künstlerhaus Schöne Felder Vereins, das ab 15 Uhr in der Schätzlerstraße nahe dem Staatstheater zum Tag der offenen Tür einlädt. Darüber hinaus präsentiert das Rote Kreuz seine vielfältige Arbeit unter anderem mit einer Kinderhüpfburg und einer Zaubershow. Auch die neue Polizeiinspektion Augsburg West öffnet ihre Türen und bietet spannende Einblicke etwa mit einem Hubschrauber-Simulator, der Polizeihundestaffel und vielen weiteren Attraktionen.
1: Dankeschön, Roland. 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Ein schöner Samstag steht ins Haus. Sonne satt und dazu nur ein paar Wölkchen. Maximal 22 Grad hat's heute und in der Nacht auf Sonntag, da bleibt's trocken. Die Werte, die gehen runter bis auf 9 Grad. Am Ende der Nacht auf Sonntag, spätestens am Sonntagvormittag, ziehen allerdings ein paar Wölkchen rein. Die werden im Laufe des Sonntags immer mehr. Am Sonntagabend kann es dann ein bisschen regnen. Ansonsten wird der Sonntag aber genauso warm wie heute der Samstag. Bis auf 22 Grad steigen die Temperaturen. Der Wochenbeginn, der ist dann eher regnerisch.
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3: Geblitzt wird gerade in Bobingen in der Mickhauser Straße und in Augsburg-Klinkerberg. Fehlt noch was? Staus und Blitzer könnt ihr uns gerne per WhatsApp zuschicken an die 0821 50 242 26. Alle Blitzer findet ihr auf radioaugsburg.de.
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1: Ich bin Stefan Schütz. Guten Morgen. Das von einem Hunter-Virus-Ausbruch betroffene Kreuzfahrtschiff soll morgen früh in einem Hafen von Teneriffa anlegen. Die Passagiere sollen in Quarantäne und vermutlich direkt in ihre Länder gebracht werden. Mehr von Thomas Bremser.
2: Auf Teneriffa bereiten sich Fachleute aus mehreren Ländern vor, die Passagiere zu untersuchen. Auch an Bord sind schon Experten der Weltgesundheitsorganisation. Noch zeige niemand dort Symptome. Doch kann es zwischen der Ansteckung und dem Auftreten der ersten Symptome mehrere Wochen dauern. Aktuell sprechen die Behörden von 6 bestätigten Erkrankungen und 2 Verdachtsfällen. 3 Menschen an Bord sind gestorben.
1: Den Wehrdienst-Fragebogen zu beantworten ist für junge Männer verpflichtend. Bußgelder für diejenigen, die ihn nicht zurückschicken, sollten aus Sicht des Wehrbeauftragten des Bundestags Otte aber nur das letzte Mittel sein. Das hat er dem Redaktionsnetzwerk Deutschland gesagt. Wenn jemand auch nach Mahnungen nicht antwortet, drohen 250 Euro Bußgeld. Die allermeisten reagieren laut Verteidigungsministerium von sich aus. Bis Montag soll im Ukraine-Krieg eine Waffenruhe gelten. Diese Ankündigung von US-Präsident Trump haben der Kreml sowie der ukrainische Präsident Zelensky inzwischen bestätigt. Russland feiert den Jahrestag des Siegs der Sowjetunion im Zweiten Weltkrieg unter anderem mit einer Militärparade in Moskau. Während der Waffenruhe sollen auch jeweils 1.000 Gefangene ausgetauscht werden. In der Fußball-Bundesliga hat sich Dortmund mit einem Heimsieg gegen Frankfurt die Vizemeisterschaft gesichert. Der BVB setzte sich am vorletzten Spieltag mit 3:2 durch. Für Frankfurt war das ein weiterer Rückschlag im Kampf um die Europapokalplätze. Die Paarungen heute: Leipzig-St. Pauli, Stuttgart-Leverkusen, Augsburg-Gladbach, Hoffenheim-Bremen und Wolfsburg gegen Bayern.
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3: Gutes Wetter heute am Samstag in Augsburg und der Region. Fast wolkenloser Himmel, paar Wölkchen ziehen durch. Werte bis über 20 Grad erreichen wir heute. In der Nacht fällt das Thermometer dann bis auf plus 9 Grad. Im Laufe der Nacht oder spätestens am Vormittag ziehen ein paar Wölkchen rein. Im Laufe des Sonntags werden die dann immer mehr. Und am Sonntagabend kann es auch ab und zu mal regnen. Aber es wird genauso warm wie heute, über 20 Grad.
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4: Geblitzt wird gerade in Bobingen in der Mickhauser Straße und in Königsbrunn in der Landsberger Straße. Fehlt noch was? Staus und Blitzer könnt ihr uns gerne per WhatsApp zuschicken an die 0821 50 242 26. Alle Blitzer findet ihr auf radioaugsburg.de.
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5: In der Jakobervorstadt wird an diesem Wochenende kräftig gefeiert beim Maxfest. Wir werfen gleich einen Blick darauf. Ich bin David Kempin und wünsche euch einen schönen Samstagmorgen. I see you.

0: Schönen Samstag wünsche ich euch, ihr hört Radio Augsburg. In der Jakober Vorstadt wird dieses Wochenende kräftig gefeiert. Zum allerersten Mal findet bis Sonntag noch ein Maifest auf der Maxwiese, also auf dem Bolzplatz neben der Grundschule St. Max statt. Veranstaltet wird das Fest vom Stadtteilverein Jakober Vorstadt und vom neu gegründeten Verein Fit im Jakobsviertel. Alexandra Ullmann ist die Organisatorin.
1: Es gibt ein ganz buntes Kinderprogramm. Zum Beispiel kommt das Spielmobil vom Kinderschutzbund, es kommt Koki, es kommt der Familienstützpunkt und auch der Verein Fit im Jakobsviertel bietet ein paar verschiedene Bewegungsspiele an. Wir haben was zum Basteln dort, wir haben ganz viel zu essen, auch von der türkischen Gemeinde und viel selbstgebackenen Kuchen von den Nachbarinnen und Nachbarn hier und natürlich jede Menge Musik.
0: Es wird also ein Fest für die ganze Familie, für alle Altersgruppen und alle kulturellen Hintergründe. Der Verein Fit im Jakobsviertel ist aus einer Gruppe Eltern entstanden, die in der Turnhalle eine Turn- und Spielgruppe für Kinder organisiert haben.
1: Es wurde immer größer und größer und dann ist es uns irgendwann fast über den Kopf gewachsen, weil wir gar nicht mehr wussten, wohin mit den Leuten. Da ist dann die Idee entstanden, einen Verein daraus zu gründen und auch in dem Hinblick, dass unsere Kinder, die damals noch klein waren, auch natürlich älter werden und dann auch was brauchen. Und so soll der Verein langsam weiter wachsen. Am besten bis hin zur Jugend und vielleicht sogar noch bis zu den Senioren.
0: Wenn ihr euch das Ganze noch anschauen wollt, dann bis morgen noch beim Maifest auf der Maxwiese in der Jakober Vorstadt.
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0: In der Reihe, Veronika, da gibt's Nachrichten.
1: Mhm. Ja, und hast du denn eine Lederhose, David? Das passt ganz gut, die Frage zu den Nachrichten.
0: Das, eigentlich müsste ich wahrscheinlich hier im tiefsten Bayern eine Lederhose besitzen. Kannst du dich mir in einer Lederhose vorstellen?
1: Mhm.
0: Wirklich?
1: Ja, kann ich
0: tatsächlich. Müsste ich mir vielleicht mal eine gescheite kaufen, weil ich habe echt nur so eine ganz billige von Amazon. Die darf ich eigentlich auf dem Plärrer gar nicht anziehen.
1: Aus Plastik?
0: Weiß ich nicht.
1: Die Volksfestsaison ist ja auf jeden Fall losgegangen und wenn du dir eine neue Lederhose kaufen willst, dann könntest du das zum Beispiel beim Trachtenmarkt in Westendorf. Der hat jetzt offen und bietet schöne Secondhand-Trachtenmode. Mehr dazu gleich bei mir in den Lokalnachrichten um

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1: Ich bin Veronika Götz. 4 Jahre Jugendstrafe und über 3 Jahre Jugendstrafe für 2 Männer, die in Augsburg im Wittelsbacher Park und in der Innenstadt im Herbst und Winter letzten Jahres mehrmals Personen zusammengeschlagen haben. Die jungen Männer bedrohten ihre Opfer, schlugen sie teils zusammen, traten auch gegen deren Kopf, wenn die Opfer schon am Boden lagen, und versuchten sie teils auszurauben. Auch filmten sie teils die Taten mit dem Handy. Die Männer waren vor Gericht geständig. Die Volksfestsaison ist losgegangen und wer noch ein neues Dirndl oder eine Lederhose braucht, der ist bei den Secondhand-Trachtenmärkten der Aktion Hoffnung genau richtig. Heute am Samstag macht der Markt zum ersten Mal Halt in Westendorf. Auf die Besucher wartet auf 80 Quadratmetern eine bunte Auswahl von mehr als 2000 handverlesenen Trachten, sagt Karin Stippler von der Aktion Hoffnung.
2: Ganz einfach. Dirndl, Blusen, Schürzen, Röcke, Janker, Hemden, Lederhosen und Accessoires dazu. Alles wunderschöne Secondhand-Teile und alles, was einfach das Trachtenherz gerade begehrt.
1: Wenn ihr noch ein gut erhaltenes Dirndl daheim habt, das ihr nicht mehr braucht, könnt ihr es auch dort abgeben. Mit dem Erlös des Markts wird ein Hilfsprojekt für behinderte Kinder in Chile unterstützt. Morgen ist Muttertag. Neben Pralinen und Parfums bekommen die Mamas auch zum Muttertag oft Blumen. Für alle Last-Minute-Blumenkäufer gibt es gute Nachrichten. Alle Geschäfte in Augsburg und der Umgebung, die in ihrem Sortiment Blumen verkaufen, also hauptsächlich Gärtnereien und Floristikgeschäfte, dürfen am Muttertag in der Zeit von 8 bis 12 öffnen. Möglich macht das eine Ausnahmebewilligung des Bayerischen Staatsministeriums für Familie, Arbeit und Soziales. Das letzte Heimspiel des FC Augsburgs steht an. Heute Nachmittag empfängt die Mannschaft Borussia Mönchengladbach Trainer Manuel Baum.
3: Ich würde gerne mit den Spielern gerne danach vor den Fans stehen und einfach gemeinsam das letzte Heimspiel und einen Sieg feiern.
1: Anpfiff in der WWK Arena ist um 15.30 Uhr. Auch 2 Spiele vor Saisonende wäre eine Qualifizierung für internationale Wettkämpfe möglich. 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Ein schöner Samstag steht ins Haus. Sonne satt und dazu nur ein paar Wölkchen. Maximal 22 Grad hat's heute und in der Nacht auf Sonntag, da bleibt's trocken. Die Werte, die gehen runter bis auf 9 Grad. Am Ende der Nacht auf Sonntag, spätestens am Sonntagvormittag, ziehen allerdings ein paar Wölkchen rein. Die werden im Laufe des Sonntags immer mehr. Am Sonntagabend kann es dann ein bisschen regnen. Ansonsten wird der Sonntag aber genauso warm wie heute der Samstag. Bis auf 22 Grad steigen die Temperaturen. Der Wochenbeginn, der ist dann eher regnerisch.
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4: Geblitzt wird gerade in Bobingen in der Mickhauser Straße und in Königsbrunn in der Landsberger Straße. Fehlt noch was? Staus und Blitzer könnt ihr uns gerne per WhatsApp zuschicken an die 0821 50 242 26. Alle Blitzer findet ihr auf radioaugsburg.de.
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6: Wie schaut's bei euch aus? Habt ihr schon Frühlingsgefühle? Das Wetter ist jetzt ja wieder ein bisschen besser und beim einen oder anderen gehen da auch die Hormone so ein bisschen durch. Man könnte vermuten, dass jetzt im Marienmonat Mai auch am meisten geheiratet wird. Aber ist das tatsächlich so? Wir haben uns die Statistiken angeschaut und gleich gibt's Wissen, das nicht wirklich nötig ist, aber nice to have in unserem Radio Augsburg Gscheithaferl. Gleich in wenigen Minuten. Einen schönen Samstagmorgen wünsche ich euch. Ich bin David Kempin.

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2: Willkommen in unserer neuen Rubrik Radio Augsburg Gscheithaferl. Wissen rund um die Stadt Augsburg, nicht wichtig, aber gossiptauglich. Jede Woche Fragen wie, wie viel Müll produziert Augsburg pro Jahr, welches Augsburger Stadtviertel wächst am stärksten und diese Woche, in welchem Monat werden die meisten Ehen in Augsburg geschlossen? Na? Im August. Dann kommt der Juli, gefolgt von September und Mai. Das heißt, jetzt im Wonnemonat Mai geht's los. Ring an den Finger. In anderen Städten schaut's ähnlich aus. Grund dürfte ganz klar sein, die höchste Wahrscheinlichkeit für schönes Wetter bei der Hochzeitsfeier. Unbeliebtester Monat entsprechend der Januar, gefolgt von Februar und März. Grund höchste Wahrscheinlichkeit für schlechtes Wetter. Der Dezember allerdings liegt im Mittelfeld. Grund dürfte hier sein, noch schnell Steuervorteile fürs zurückliegende Jahr mitnehmen. Im August haben die vergangenen Jahre in Augsburg rund 140 Paare geheiratet, jeden Tag also im Schnitt 4 bis 5. Na dann, auf geht's in die Heiratssaison.
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1: Ich bin Stefan Schütz. Guten Morgen. Deutschland hat morgen seine Ressourcen für das ganze Jahr verbraucht. Das hat die Organisation Global Footprint Network ausgerechnet. Sie ermittelt jedes Jahr diesen sogenannten Erdüberlastungstag für einzelne Länder und für den ganzen Planeten. Wenn alle Menschen auf der Erde so viele Rohstoffe verbrauchen und so viel CO2 ausstoßen würden wie wir in Deutschland, dann wäre die Biokapazität der Erde schon im ersten Drittel des Jahres aufgebraucht. Die geplante Zuckerabgabe auf Getränke wie Limonaden und Colas sollte früher kommen als 2028. Dafür spricht sich Ärztepräsident Reinhardt aus. Thomas Bremser berichtet.
2: Stark gezuckerte Getränke dürften deutlich teurer werden, wenn die Steuer kommt. Das soll einen Anreiz schaffen, sich gesünder zu ernähren. Die positiven Effekte treten dabei nicht sofort auf, sondern erst nach einigen Jahren, sagt der Ärztepräsident. Ziel ist es laut Reinhardt aber nicht, die Softdrinks teurer zu machen. Die Hersteller sollen weniger Zucker nutzen. Mehr als die Hälfte der Menschen in Deutschland ist übergewichtig.
1: Viele Menschen in Deutschland lehnen die Altersvorsorge mit Aktien ab, obwohl der Staat das ab Januar fördern will. Eine Umfrage der Postbank zeigt, gut jeder Dritte würde wahrscheinlich so ein gefördertes Depot eröffnen, fast die Hälfte dagegen nicht. Gefragter sind sichere Anlagen mit garantierter Auszahlung. Die neue Regelung sieht vor, dass Sparer staatliche Zuschüsse bekommen, wenn sie in Aktien und Fonds investieren. In Bayern schwärmen gerade massenhaft Borkenkäfer aus. Deswegen rufen die Behörden Forstbesitzer auf, befallene Bäume sofort aus dem Wald zu holen. Der Bauernverband warnt, aus einer befallenen Fichte werden schnell 20 weitere. Am verlängerten Maiwochenende hat es bei den sommerlichen Temperaturen richtig losgelegt. Die Landesanstalt für Waldwirtschaft meldet, der Hauptschwärmflug der Borkenkäfer ist gestartet.
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3: Sonne-Wolken-Mix heute am Samstag. Am Vormittag, da können noch ein paar Wölkchen durchziehen, aber am Nachmittag, da wird's dann schön sonnig. Gute 20 Grad heute, 21, 22 Grad über Null. In der Nacht auf morgen, da ist es klar und die Werte, die fallen bis auf plus 8 Grad. Morgen am Sonntag, da wird's auch wieder 22 Grad, warm maximal. Sonne-Wolken-Mix, am Abend ziehen dann ein paar Wolken rein und es kann am Abend regnen. Der Wochenbeginn wird wechselhaft.
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4: Geblitzt wird gerade in Königsbrunn, in der Landsberger Straße und in Augsburg in der Berliner Allee. Fehlt noch was? Staus und Blitzer könnt ihr uns gerne per WhatsApp zuschicken an die 0821 50 242 26. Alle Blitzer findet ihr auf radioaugsburg.de.
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5: Heimspieltag und das der letzte in dieser Saison. Der FC Augsburg empfängt heute Nachmittag Borussia Mönchengladbach. Es geht um drei super wichtige Punkte, denn das Rennen um Europa, das ist noch nicht vorbei. Wir sind noch mit dabei im Rennen und wir schauen uns gleich das Spiel heute an und vor allem die Chancen auf Europa. Ich bin David Kempin. Schönen Samstag.

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1: Endspurt der Saison. Heute steht das letzte Heimspiel vom FCA an. Gegen Borussia Mönchengladbach gilt es nochmal 3 super wichtige Punkte zu holen. Trainer Manuel Baum hat ja jetzt schon eine Weile die Mannschaft übernommen und sieht da echt gute Entwicklungen aktuell.
2: Ich finde schon, dass wir, gerade wenn es ums Verteidigen geht, auf einer bestimmten Höhe richtig stabil geworden sind. Auch nach dem Bremen-Spiel sind tatsächlich 1-2 Sachen, wo wir noch im Bereich der Aktivität ein bisschen besser werden wollen. In den letzten beiden Spielen, auch da haben wir uns noch was vorgenommen. Es ist nicht so, dass wir jetzt nur über den Erhalt sprechen.
1: Und unter Baum ist es tatsächlich auch relativ egal, wer in die WWK-Arena kommt. Der FC Augsburg ist auch gegen die stärkeren Mannschaften ziemlich gut geworden.
2: Ich denke schon, dass wir auch das Gefühl haben und auch das jetzt nicht irgendwie nur herbeireden, egal welcher Gegner auf uns zukommt, dass wir eine Chance haben, sondern man hat es in den Ergebnissen und an den Spielen gesehen, dass es mega realistisch ist, egal wer auf uns trifft.
1: Einen großen Wunsch hat Manuel Baum heute für den vorletzten Spieltag und den letzten Heimspieltag.
2: Ich würde gerne mit den Spielern gerne danach vor den Fans stehen und einfach gemeinsam das letzte Heimspiel und einen Sieg feiern. Und alles andere danach kommt danach.
1: Und viele Fans haben auch noch einen großen Wunsch. Einmal wieder nach Europa. Und das ist auch theoretisch heute noch am vorletzten Spieltag möglich. Theoretisch könnte der FC Augsburg mit 2 Siegen noch auf den 7. Tabellenplatz klettern. Es könnte aber auch passieren, dass der 8. Platz sogar reicht, wenn Freiburg die Euroleague gewinnt und schlechter als Platz 7 abschneidet. Aber das sind noch ganz viele Eventualitäten. Jetzt am Wochenende könnte sich da aber auch schon was entscheiden. Das wäre dann aber nicht ganz zu unseren Gunsten. Wir drücken dem FC Augsburg die Daumen. Anpfiff ist heute um 15:30 Uhr.

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0: Das ist der Samstag mit Radio Augsburg. Schönen guten Morgen.
1: Guten Morgen.
0: Wir haben es kurz vor 9:30, das heißt kurz vor Lokalnachrichten. Veronika, die gibt's gleich wieder mit dir. Und um was geht's denn?
1: Ja, erinnerst du dich noch an die Razzia im Augsburger City Club Ende Januar, Anfang Februar?
0: Ja, das war ja ein Riesending. Das war ja auch weit außerhalb von Augsburg. Ich habe auch Leute, die nicht hier wohnen, die haben auch davon gehört und hatten nicht so das beste Bild auf Augsburg geworfen.
1: Nee, und es schwappt wohl jetzt auch nochmal bundesweit so richtig übers Land. Es kommt wahrscheinlich im Fernsehen was über diese Razzia im Augsburger City Club. Gleich mehr in den Lokalnachrichten bei mir um

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1: Ich bin Veronika Götz. Die umstrittene Razzia im Augsburger Cityclub kommt ins bundesweite Fernsehen. Die Razzia im linksalternativen Club am Königsplatz Ende Januar hat zu massiver Kritik geführt. Rund 200 Polizeieinsatzkräfte stürmten den Club, setzten die Besucher fest, durchsuchten die Besucher und den Club auf Drogen und bei den Personen, bei denen Drogen gefunden wurden, wurden Leibesvisiten durchgeführt. Letztere schildern Betroffene unter anderem als übergriffig und den Einsatz insgesamt als unverhältnismäßig. Mehrere Personen haben auch Anzeige erstattet. Die Polizei rechtfertigt dagegen den Einsatz als rechtmäßig und verweist auf die vielen Drogenfunde. Die Sendung Galileo sendet nun am kommenden Montag Aufnahmen aus der Nacht in ihrer Serie Real Rookies USK, die die Ausbildung von Polizeianwärtern zeigt. Heute findet am Augsburger Königsplatz eine Liegend-Demo statt. Die Demo soll auf das chronische Fatigue-Syndrom aufmerksam machen. Eine Multisystemerkrankung, die zu extremer Erschöpfung, Leistungsminderung, aber auch schlichtweg zu Schmerzen führt. Für mehrere Minuten liegen am Mittag immer wieder mehrere Demonstranten auf dem Boden am Königsplatz als Symbol für jene am Fatigue-Syndrom Erkrankten, die ihr Bett nicht mehr verlassen können. Die Demonstranten fordern mehr Aufklärung und mehr Unterstützung. So sollen zum Beispiel Medizinstudenten mehr über das Fatigue-Syndrom lernen oder auch Behandlungszentren in Deutschland eröffnen. Heute sind viele Tage der offenen Türen in Augsburg. Roland Stingel hat Details.
2: Da die Zeit der Schulanmeldungen näher rückt, laden die Augsburger Domsingknaben zu spannenden Einblicken in ihre Chorausbildung ein. Vorgestellt werden nicht nur die musikalische Förderung und die Nachmittagsbetreuung, sondern auch die musikalische Früherziehung für Kinder ab 2 Jahren mitten in der Augsburger Innenstadt im Ottmarskästchen. Auch die Sing- und Musikschule Augsburg im Zeughaus öffnet ihre Türen und bietet die Gelegenheit, verschiedene Instrumente auszuprobieren sowie mit Lehrkräften ins Gespräch zu kommen. Der Provino Club, eine ehemalige Sportkegelbahn mit Kneipe und Biergarten, feiert heute ab 14 Uhr Geburtstag. Besucher erwartet ein buntes Programm mit Live-Musik, Technoklängen, Marktständen und Workshops. Kulturell geht es weiter mit dem neuen Künstlerhaus Schönefelde Vereins, das ab 15 Uhr in der Schätzlerstraße nahe dem Staatstheater zum Tag der offenen Tür einlädt. Darüber hinaus präsentiert das Rote Kreuz seine vielfältige Arbeit unter anderem mit einer Kinderhüpfburg und einer Zaubershow. Auch die neue Polizeiinspektion Augsburg West öffnet ihre Türen und bietet spannende Einblicke etwa mit einem Hubschrauber-Simulator, der Polizeihundestaffel und vielen weiteren Attraktionen.
1: Dankeschön, Roland. 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Sonne, Wolkenmix in Augsburg und der Region heute am Samstag, aber am Nachmittag, da sollten sich dann die Wolken verziehen. Gute 20 Grad hat's heute maximal und in der Nacht, da ist der Himmel klar, die Werte, die fallen bis auf plus 7, plus 8 Grad. Es bleibt trocken und morgen am Sonntag, da gibt's auch einen Sonne-Wolkenmix bei auch wieder 21, 22 Grad über Null maximal. Am Sonntagabend ziehen dann ein paar Wolken rein, die können auch den ein oder anderen Regentropfen bringen und dann in der Nacht auf Montag und auch der Wochenbeginn wird wechselhaft und es kann regnen.
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3: Geblitzt wird gerade in Königsbrunn, in der Landsberger Straße und in Augsburg in der Berliner Allee. Fehlt noch was? Staus und Blitzer könnt ihr uns gerne per WhatsApp zuschicken an die 0821 50 242 26. Alle Blitzer findet ihr auf radioaugsburg.de.
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4: Das Wetter wird wieder richtig schön bei uns in Augsburg und der Region, also Zeit nach draußen zu gehen. Wir haben gleich einen Ausflugstipp, der sich gewaschen hat. Gleich in wenigen Minuten, ich bin David Kempin, guten Morgen.

0: Schönen guten Morgen, ihr hört Radio Augsburg. Mal vom Alltag durchatmen ist für jeden wichtig. Am besten geht das natürlich in ruhiger Umgebung, zum Beispiel draußen in der Natur. Jetzt gerade, wo das Wetter wieder besser ist, kann man natürlich auch mal ein bisschen an die frische Luft gehen. Pia Hoffmann hat einen Ausflugstipp, der wirklich besuchenswert ist.
1: Was gibt es Erholsameres, als Zeit in der Natur zu verbringen? Insbesondere Wälder gelten als beliebte Entspannungsorte und sind ideal für kleine Auszeiten im Alltag. Die Augsburger schätzen daher den rund 660 Hektar großen Siebentischwald sehr. Begehrt ist das als Ausflugsziel, besonders wegen der beachtlichen Fläche und der vielen Highlights, die sich in dem Naturparadies verstecken. Darunter sind der Schätzlerbrunnen, der angrenzende Hochablass und ganz besonders der Stempflesee.
2: Ja, der Stempflesee ist echt wunderschön. Gerade wo ich drauf schaue, dieses blaue Wasser, und ich komme hier sehr gerne her, um zu lesen und mich mit der Natur zu verbinden. Und ein großes Highlight für mich sind auch die vielen Schwäne.
3: Jeden Tag bin ich da. Mir gefällt es. Einfach rauskommen und ein bisschen sitzen.
1: Zahlreiche Parkbänke um das Ufer laden zum Ausruhen ein. Doch der Stempflesee bietet mehr als nur Erholung. Viele Tierfreunde und Familien werden von den Tieren, die im und am Wasser leben, angezogen. Schwäne, Enten und Gänse, Karpfen, Brassen, Forellen und Hechte sind dort zu finden.
4: Das sind größere Fische hinten im Schatten auf der anderen Seite des Sees. Da schauen wir jetzt nachher hin, ob wir da immer noch sind. Ist ja interessant, die zu beobachten. Und im Sommer, wenn es heiß ist, suchen die scheinbar auch direkt den Schatten. Weil das Wasser ist jetzt ziemlich niedrig. Vermutlich ist es ein bisschen zu warm, den Fischen auch. Fast wie beim Menschen.
1: Wir müssen uns vor der Hitze allerdings keine Sorgen machen. Durch seine grandiose Lage inmitten der Baumkronen ist der Stempflesee nämlich nicht nur vor Wind, sondern auch vor extremer Hitze geschützt. Und genau aus dem Grund sind hier viele Sportler und Spaziergänger unterwegs. Treue Besucher kommen außerdem gerne her.
5: Um hier eine Runde zu drehen, weil hier einfach der See schön ist, man kann die Vögel beobachten, ein bisschen lokale Natur sehen und es ist einfach eine angenehme Atmosphäre.
1: Der Stempflesee ist das Herzstück des Siebentischwaldes und ist am besten zu Fuß oder mit dem Fahrrad zu erreichen. Wer mit dem Auto oder den Öffentlichen kommen will, sollte die Parkanlage Süd ansteuern und läuft von dort aus etwa 700 Meter durch den Wald.
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1: Ich bin Stefan Schütz. Für Fernzüge der Deutschen Bahn gibt es ab heute Last-Minute-Tickets zu kaufen. Sie sollen immer samstags und sonntags für Fahrten in der jeweils folgenden Woche gebucht werden können. Thomas Bremser berichtet.
2: Spontan ein Bahnticket buchen und Deutschland entdecken. So wirbt die Bahn auf ihrer Homepage mit den neuen Last-Minute-Tickets. Sie verspricht Preise ab 7 Euro für den Fernverkehr. Wer seine gewünschte Verbindung eingibt, muss aber nicht unbedingt auf diese Tiefpreise stoßen. Die Wahrscheinlichkeit für ein Schnäppchen ist besonders hoch abseits der Hauptreisezeiten.
1: Deutschland geht mit den Ressourcen der Welt ziemlich großzügig um. Schon morgen haben wir rein rechnerisch die natürlichen Ressourcen aufgebraucht, die eigentlich für das ganze Jahr reichen müssten. Das hat die Organisation Global Footprint Network ausgerechnet. Wenn alle Menschen auf der Erde so leben würden wie wir in Deutschland, wäre die Biokapazität der Erde schon nach wenigen Monaten des Jahres komplett verbraucht. Der Steuerzahlerbund fordert, die Entlastungsprämie muss weg. Verbandspräsident Holznagel sagte, die meisten Betriebe könnten den 1.000-Euro-Bonus sowieso nicht zahlen. Deshalb solle die Regierung das Vorhaben jetzt beerdigen, statt nach faulen Kompromissen zu suchen. Das Gesetz mit der Krisenprämie ist gestern im Bundesrat gescheitert. SPD-Chef Klingbeil hat bereits eine Entlastung über die Einkommensteuer ins Spiel gebracht. Die Meisterschaft in der Fußball-Bundesliga ist zugunsten des FC Bayern längst entschieden, aber einige Entscheidungen fallen noch, zum Beispiel die um die Europapokal-Startplätze. Die Paarungen heißen ab 15.30 Uhr Leipzig-St. Pauli, Stuttgart-Leverkusen, Augsburg-Gladbach, Hoffenheim-Bremen und ab 18.30 Uhr spielt Wolfsburg gegen Bayern München. Morgen dann noch HSV Freiburg, Köln-Heidenheim und Mainz-Union Berlin.
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3: Also eigentlich soll es noch ein bisschen sonniger sein, als es jetzt gerade ist. Aber die Sonne, die kommt in den nächsten Stunden raus und dann wird es ein richtig schöner Tag. 13 Grad messen wir aktuell in Augsburg am Roten Tor. Bis zu 21 Grad werden es heute noch und es wird, glaube ich, der schönste Tag an diesem Wochenende. Morgen Abend fängt es dann nämlich voraussichtlich wieder zu regnen an und am Montag, ja, da können wir daheim mal wieder putzen. Da wird das Wetter nicht so gut.
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3: Heute Morgen stehen Blitzer in Königsboden in der Landsberger Straße und in Waldberg in der Mickhauser Straße. Habt ihr noch was gesehen? Staus und Blitzer dürft ihr uns gerne melden. An die 0821 50 24226. Alle Blitzer gibt's auf radioaugsburg.de.
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3: Also, ich bin ja nicht so der große Bahnfahrfan. Ich weiß nicht, wie es dir geht, Veronika.
4: Ja, ich fahre schon oft. Aber es ist halt super teuer.
3: Oft oder gerne?
4: Oft.
3: Das ist das große Problem. Ja, du hast gesagt, es ist super teuer und dann auch noch meistens ein bisschen unzuverlässig.
4: Ja, und es ist halt, also man kann Schnäppchen machen, aber da musste man bisher immer Monate im Voraus planen und sich festlegen. Und die Bahn, die hat jetzt ein neues Ticket, so eine Art Last-Minute-Ticket. Und das ist tatsächlich mal, glaube ich, was richtig Gutes.
3: Klingt interessant, weil vielleicht kann man dann am Bahnsteig, wenn man schon die Verspätung vom Zug sieht, noch schnell ein Ticket buchen. Wir sprechen gleich drüber in wenigen Minuten. Wir sind David Kempin
4: und Veronika Götz.
3: Schönen Samstag.

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0: Also ich, ja,
1: mein Wake Song. 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Hier bei Radio Augsburg. 11:11 haben wir es. Und bei uns in Augsburg ist es ja tatsächlich am schönsten. Das muss man ja gar nicht, da muss man nicht lügen, sondern das ist ja ein Fakt. Aber wenn man dann doch mal ein bisschen in die Ferne gehen will, dann hat es bei der Bahn oft echt ganz schön viel Geld gekostet. Vor allem, wenn man kurzfristig noch irgendwie nach Wien oder nach Hamburg wollte. Veronika, da waren die Zugpreise ja utopisch hoch. Ja. Aber jetzt gibt's was Neues. Ein Last-Minute-Angebot für Fernreisen. Und zwar ab heute. Tickets gibt's künftig kurzfristig und teilweise richtig günstig. Was genau steckt denn jetzt hinter diesen Last-Minute-Tickets der Bahn?
0: Ja, das ist so ein neues Sparmodell der Bahn für Kurzentschlossene. Ab diesem Wochenende kann es schon gebucht werden für Fahrten in der darauffolgenden Woche. Das Ganze gilt für den Fernverkehr, also ICE und IC. Und Ziel ist es, freie Plätze besser zu nutzen und spontanes Reisen attraktiver zu machen.
1: Wie günstig sind die Tickets denn? Lohnt sich das denn wirklich?
0: Ja, kann man schon sagen, die Preise, die starten bei 6,99. Das gilt für besonders kurze Strecken im Fernverkehr und zu weniger gefragten Zeiten. Ein typisches Beispiel wäre zum Beispiel eine Verbindung wie Nürnberg-München unter der Woche später Vormittag. Für längere Strecken wird es dann natürlich entsprechend teurer, aber oft immer noch deutlich günstiger als reguläre Tickets. Entscheidend ist die Flexibilität. Wer bei Strecke und Uhrzeit offen ist, kann echte Schnäppchen machen.
1: Ja, das klingt ja schon mal gut. Gibt es auch Einschränkungen bei diesen Last-Minute-Angeboten?
0: Ja, einige. Die Tickets sind an eine feste Verbindung gebunden und lassen sich in der Regel nicht stornieren oder nicht umbuchen. Außerdem sind sie nur für eine begrenzte Zeit geplant, aktuell bis Mitte September. Und wer spontan reist, muss sich halt auch bei der Uhrzeit und Strecke anpassen.
1: Dankeschön, Veronika, für die Infos. Immerhin sind die jetzt länger geplant als unser Tankrabatt. Und vielleicht heißt es bald öfter, nicht lange planen, sondern einfach mal einsteigen und losfahren.
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0: 10 Minuten nach 10, ihr hört Radio Augsburg. Am Samstag einen schönen Start ins Wochenende wünsche ich euch. 14 Grad messen wir heute Morgen schon in Augsburg am Königsplatz, in Mehring 13 Grad. Und ich bin ein bisschen überrascht, weil es hieß, dass heute das Wetter traumhaft ist. Und der Wetterbericht sagt nach wie vor nichts anderes. Er sagt, strahlender Sonnenschein, wenn ich aus dem Fenster gucke. Sieht es noch ein wenig grau aus, aber das wird in den nächsten Minuten bis Stunden besser. Und dann gibt's heute Sonne pur bei bis zu 21 Grad.
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0: 8 Minuten vor 10:30. Schönen Samstag.
1: Schönen Samstag auch von mir.
0: Ihr hört Radio Augsburg und falls ihr jetzt im Hintergrund irgendwie ein Getuschel hört, dann bitte nicht wundern. Wir sind gerade bei Augsburg Open dabei und es sind an die 25 Leute gerade vorm Studio. Ich fühle mich ein bisschen nervös, wie im Zoo ein bisschen.
1: So, da als gucken würde die sonst so, nie jemand zuhören.
0: Ja, genau. Und die gucken so wie in dieses Gehege rein. Aber wir versuchen jetzt einfach trotzdem mal mit so viel Publikum über die Nachrichten gleich zu sprechen, Veronika.
1: Ja, in Augsburg wird heute demonstriert im Liegen.
0: Den einzigen im Liegen-Protest, den ich kenne, ist von John Lennon. Aber ich glaube, die bleiben nicht im Bett, oder? Die gehen schon raus.
1: Die gehen raus, auf den Königsplatz genauer gesagt. Und da demonstrieren Menschen gegen die, ja, oder für mehr Beachtung des Fatigue-Syndroms. Das ist so eine Erkrankung, bei der man dauererschöpft ist. Mehr dazu gleich, bei mir in den Lokalnachrichten um 9:30.

0: Wir haben es 10:30. Schönen Samstag.
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2: Ich bin Veronika Götz. Mehrere teils Schwerverletzte und Millionenschaden nach einem Brand einer Dillinger Wohnung. Am Galgenberg in Dillingen brannte am späten Freitagabend eine Wohnung in einem Mehrfamilienhaus. Die Brandursache wird derzeit noch ermittelt. Die Feuerwehr löschte den Brand. Nach derzeitigen Erkenntnissen erlitten 9 Personen leichte Verletzungen. 2 Personen wurden schwer verletzt in ein Krankenhaus gebracht. Der Sachschaden liegt nach derzeitigem Stand bei über 1 Million Euro. Die Volksfestsaison ist losgegangen und wer noch ein neues Dirndl oder eine Lederhose braucht, der ist bei den Secondhand-Trachtenmärkten der Aktion Hoffnung genau richtig. Heute am Samstag macht der Markt zum ersten Mal Halt in Westendorf. Auf die Besucher wartet auf 80 Quadratmetern eine bunte Auswahl von mehr als 2000 handverlesenen Trachten, sagt Karin Stippler von der Aktion Hoffnung.
3: Ganz einfach. Dirndl, Blusen, Schürzen, Röcke, Janker, Hemden, Lederhosen und Accessoires dazu. Alles wunderschöne Secondhand-Teile und alles, was einfach das Trachtenherz gerade begehrt.
2: Wenn ihr noch ein gut erhaltenes Dirndl daheim habt, das ihr nicht mehr braucht, könnt ihr es auch dort abgeben. Mit dem Erlös des Markts wird ein Hilfsprojekt für behinderte Kinder in Chile unterstützt. Morgen ist Muttertag. Neben Pralinen und Parfums bekommen die Mamas auch zum Muttertag oft Blumen. Für alle Last-Minute-Blumenkäufer gibt es gute Nachrichten. Alle Geschäfte in Augsburg und der Umgebung, die in ihrem Sortiment Blumen verkaufen, also hauptsächlich Gärtnereien und Floristikgeschäfte, dürfen am Muttertag in der Zeit von 8 bis 12 öffnen. Möglich macht das eine Ausnahmebewilligung des Bayerischen Staatsministeriums für Familie, Arbeit und Soziales. Das letzte Heimspiel des FC Augsburgs steht an. Heute Nachmittag empfängt die Mannschaft Borussia Mönchengladbach Trainer Manuel Baum.
4: Ich würde gerne mit den Spielern gerne danach vor den Fans stehen und einfach gemeinsam das letzte Heimspiel und einen Sieg feiern.
2: Anpfiff in der WWK Arena ist um 15.30 Uhr. Auch 2 Spiele vor Saisonende wäre eine Qualifizierung für internationale Wettkämpfe möglich. 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
0: Dankeschön, Veronika. Heute sieht es irgendwie in der Früh noch ein bisschen zu düster aus, aber langsam reißt der Himmel auf. 14 Grad messen wir gerade auf dem Rathausplatz in Augsburg. Es wird noch richtig schön. Sonne pur bei bis zu 21 Grad gibt's am Nachmittag und dann wird's richtig toll noch.
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0: Heute Vormittag wird geblitzt in Augsburg, in der Berliner Allee, in Königsbrunn, in der Landsberger Straße und in Waldberg in der Mickhauser Straße. Alle Blitzer gibt's auf radioaugsburg.de und in der Radio Augsburg App. Und wenn ihr noch was gesehen habt, dann meldet euch gern unter der 0821 50 242 26.
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0: Und heute ist richtig was los bei uns hier am Radio Augsburg Studio. Ich habe jetzt hier 2 nette Damen bei mir im Studio, denn wir sind gerade bei Augsburg Open mit dabei und es sind an die 25 Leute. Und Andrea und Eva, wenn ich das richtig verstanden habe, die durften sich jetzt natürlich noch ein Lied wünschen. Das wollte ich nicht verwehren. Und ihr wollt noch jemanden grüßen, oder?
5: Guten Morgen, alles Gute aus dem Studio.
0: Ja. Und dazu gibt's jetzt Bon Jovi, Living on a Prayer, muss ich sagen, ist natürlich ein super Musikwunsch, den kann man gar nicht verwehren. Und wir schauen jetzt noch ein bisschen weiter die Räume hier an, oder?
5: Ja, gerne.

0: Wir haben 6 Minuten nach 11:30. Ihr hört Radio Augsburg. Bei uns ist heute volle Hütte. Ihr habt es bestimmt im Hintergrund immer mal wieder gehört, wie hier Leute ab und zu mal von draußen ein bisschen reden. Ich glaube, jetzt gerade hört man es auch ein bisschen im Hintergrund. Bei uns ist nämlich Augsburg Open und ich habe jetzt hier die Frieda und den Paul zu Gast und die sind ein bisschen ambitionierter als ich. Die wissen nämlich schon, dass morgen Muttertag ist und haben was Kleines vorbereitet, beziehungsweise wollen schon mal die Mama grüßen, oder?
1: Genau, ja, also jetzt hat man uns hier tatsächlich ans Mikrofon gelassen. Hi Schatz, hi Mama. Wir wollten dir jetzt auf dem Wege schon mal einen ganz tollen Muttertag morgen wünschen. Wir sind super stolz auf dich, dass du heute deinen Abschluss auch geschafft hast. Jetzt von den Kindern auch nochmal einen kleinen Gruß und danke für alles, was du uns Gutes tust jeden Tag.
2: Danke, Mami.
3: Danke, Mami.
0: Das ist doch süß. Frieda und Paul und Papa von Frieda und Paul. Und dazu haben sie sich jetzt noch ein Lied gewünscht und das ist auch super, Queen mit Don't Stop Me Now. 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
1: Ich bin Stefan Schütz. Die Arbeitsgemeinschaft der Verkehrsflughäfen warnt vor möglichen Flugstreichungen und Preiserhöhungen. Grund ist ein drohender Kerosinmangel, so Verbandchef Beisel in der Welt am Sonntag. Ursula Winkler berichtet.
2: Aktuell schaffen es viel weniger Öltransporte durch die Straße von Hormuz. Die Kerosinpreise seien seit mehr als 2 Monaten doppelt so hoch wie vor dem Iran-Krieg, sagt Verbandschef Beisel. Aber zu diesen Preisen rechnen sich viele Flüge für die Airlines nicht mehr. Der Verband geht davon aus, dass einige Ziele ganz gestrichen werden, andere seltener angeflogen werden und zu höheren Preisen.
1: Auf dem Roten Platz in Moskau läuft die Militärparade zum Tag des Sieges gegen Nazi-Deutschland, aber diesmal ohne Panzer und Raketen. Präsident Putin hat aus Sorge vor ukrainischen Drohnenangriffen auf die schwere Militärtechnik verzichtet. Auch die Gästeliste ist deutlich kleiner ausgefallen. Fachleute sagen, der abgespeckte Aufmarsch zeige deutlich, wie es um Putins Angriffskrieg gegen die Ukraine steht. Nach mehr als 4 Jahren stecken die Kämpfe in einer Sackgasse. Ärztepräsident Reinhardt fordert, die geplante Zuckerabgabe auf Getränke vorzuziehen. Er sagt, die positiven Folgen eines niedrigeren Zuckerkonsums würden sich erst in einigen Jahren zeigen. Deshalb müsse die Abgabe früher kommen als geplant. Bisher will die Bundesregierung die Zuckersteuer auf Limos und Colas erst 2028 einführen. In anderen Ländern gibt es sie schon mit Erfolg. Hersteller haben dort ihre Rezepte geändert. Das Ergebnis: weniger Karies und weniger Übergewicht bei Kindern. In Bayern schwärmen gerade massenhaft Borkenkäfer aus. Deswegen rufen die Behörden Forstbesitzer auf, befallene Bäume sofort aus dem Wald zu holen. Der Bauernverband warnt, aus einer befallenen Fichte werden schnell 20 weitere. Am verlängerten Maiwochenende hat es bei den sommerlichen Temperaturen richtig losgelegt. Die Landesanstalt für Waldwirtschaft meldet, der Hauptschwärmflug der Borkenkäfer ist gestartet.
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3: Es sind mittlerweile 16 Grad und die Sonne hat es rausgeschafft. Ein paar Wolken sind noch am Himmel, die lösen sich aber gerade auf und es wird heute noch richtig schön. Sonne pur mit bis zu 21 Grad gibt es jetzt in der zweiten Tageshälfte dann. Morgen sieht es auch nochmal richtig schön aus, am Abend fängt es dann aber an zu regnen. Und der Montag, der wird dann ziemlich ungemütlich mit viel Regen und auch Gewittern.
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3: In Lechhausen in der Berliner Allee wird geblitzt, genauso in Königsbrunn in der Landsberger Straße und in Waldberg in der Mickhauser Straße. Alle Blitzer gibt's auf radioaugsburg.de zum Nachlesen und wenn ihr noch was gesehen habt, dann schreibt uns gerne WhatsApp oder ruft uns an die 0821 50 242 26.
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3: Der Augsburger Stadtsommer, der hat bereits begonnen, auch wenn wir noch im Frühling sind. Und wir schauen gleich mal, was es da dieses Jahr für uns zu erleben gibt. Ich bin David Kempin und wünsche euch einen schönen Samstagvormittag. Wir haben es 3 Minuten nach 11 Uhr.

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0: Einen schönen Samstagvormittag wünsche ich euch mit Radio Augsburg. Sommeranfang, der ist ja offiziell eigentlich erst am 21. Juni. Aber in Augsburg, da hat der Sommer schon begonnen. Endlich können wir in der Innenstadt unsere Füße mit einem Aperol-Spritz in der Hand in den Sand stecken, den Lichterzauber im Botanischen Garten genießen oder einfach nur ausgelassen tanzen am Königsplatz. Der Stadtsommer, der hat uns wieder fest im Griff. Roland Stingel berichtet.
1: Es ist wieder Sommer.
2: Das ist das, wenn die Stadt hier zum Leben erwacht, wenn die Leute sich wieder raustrauen, auf Plätze, auf Straßen und Nachbarn einladen oder auch Gäste, die die Stadt besuchen, um mit ihnen zusammen den Sommer zu verbringen.
3: Sagt Eckhard Schmölz von Augsburg Marketing. Mit viel Kraft und Mühe haben die Veranstalter ein buntes Potpourri für den Sommer zusammengestellt. Und Augsburgs schönste Jahreszeit hat bereits begonnen. Auf dem Moritzplatz findet man aktuell rund 25 Tonnen Sand. Schritt für Schritt entsteht eine Skyline, bekannter Augsburger Wahrzeichen. Die fertige Skulptur soll rund 2,20 Meter hoch sein und 5 Meter lang. Aber das ist nur der Anfang.
2: Also es gibt ganz tolle Konzerte, wirklich im Mozart-Festival. Dann die Geschichten, die im Gaswerk stattfinden. Wir haben da tolle Sommerkonzerte auf der Sommerbühne. Jetzt nicht nur vom Staatstheater, das Musical, sondern auch Konzerte, wo auch alle Zielgruppen bedient werden. Ich meine, Gerhard Polt ist ein anderes Publikum wie vermutlich Schiller. Und Schiller wiederum was anderes wie, wenn Puls dort ein Konzert mit ganz, ganz jungen Leuten macht.
3: Aber auch all neben diesen Veranstaltungen wird sich ganz, ganz viel in der Innenstadt rühren. Und ein ganz großes Highlight gibt es Ende Juni, nämlich die Sommernächte. Und was sind für Eckhard Schmölz so die Highlights?
2: Aber was mir immer als Highlight am besten natürlich gefällt, sind die Feste, wo jeder kommen kann ohne Eintritt, ob mit dicken Geldbeutel oder auch nicht. Sowas wie La Strada, wie ein Theaterviertelfest, Altstadtfest wird es auch wieder geben, wo man dann Augsburg einfach mal für sich entdecken kann.
3: Dann bleibt nur noch eins zu sagen.
2: Dass wir möglichst viel Regen in der Nacht haben, damit sich die Natur freut, aber wenn wir unsere Events haben, dass es schön trocken bleibt und hoffentlich auch wir schöne, schöne, laue Sommerabende erleben dürfen.
1: Es ist wieder Sommer. Sommer in der Stadt.
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0: 7 Minuten vor 11:30. Einen schönen Samstagvormittag wünschen wir.
1: Von mir natürlich auch. Von Veronika Götz.
0: Und von David Kempin. Und die wichtigen Themen.
1: Ja, wichtig ist, die Volksfestsaison geht los oder ist ja losgegangen. Das heißt was, lieber David?
0: Das heißt ab ins Bierzelt und Autoscooter. Kleine Kinder auf dem Autoscooter ärgern.
1: Nein, das mache ich immer. Und Dirndl und Lederhosen raussuchen. Zum Beispiel auf dem Trachtenmarkt. Heute in Westendorf die Aktion Hoffnung startet wieder ihre Secondhand-Trachtenmoden. Gleich mehr um 12:30 in den Lokalnachrichten bei mir.

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1: Ich bin Veronika Götz. In der Berliner Allee im Augsburger Herrenbachviertel kollidierte am späten Freitagnachmittag ein Auto mit einem Zug der Augsburger Lokalbahn. Aufgrund der Bergungsarbeiten und Unfallaufnahme kam es zu massiven Staus und Verzögerungen im Berufsverkehr. Die Berliner Allee musste zeitweise gesperrt werden. Laut Polizei wurde niemand verletzt. Heute findet am Augsburger Königsplatz eine Liegend-Demo statt. Die Demo soll auf das chronische Fatigue-Syndrom aufmerksam machen. Eine Multisystemerkrankung, die zu extremer Erschöpfung, Leistungsminderung, aber auch schlichtweg zu Schmerzen führt. Für mehrere Minuten liegen am Mittag immer wieder mehrere Demonstranten auf dem Boden am Königsplatz als Symbol für jene am Fatigue-Syndrom Erkrankten, die ihr Bett nicht mehr verlassen können. Die Demonstranten fordern mehr Aufklärung und mehr Unterstützung. So sollen zum Beispiel Medizinstudenten mehr über das Fatigue-Syndrom lernen oder auch Behandlungszentren in Deutschland eröffnen. Heute sind viele Tage der offenen Türen in Augsburg. Roland Stingel hat Details.
2: Da die Zeit der Schulanmeldungen näher rückt, laden die Augsburger Domsingknaben zu spannenden Einblicken in ihre Chorausbildung ein. Vorgestellt werden nicht nur die musikalische Förderung und die Nachmittagsbetreuung, sondern auch die musikalische Früherziehung für Kinder ab 2 Jahren mitten in der Augsburger Innenstadt im Ottmarskäßchen. Auch die Sing- und Musikschule Augsburg im Zeughaus öffnet ihre Türen und bietet die Gelegenheit, verschiedene Instrumente auszuprobieren sowie mit Lehrkräften ins Gespräch zu kommen. Der Provino Club, eine ehemalige Sportkegelbahn mit Kneipe und Biergarten, feiert heute ab 14 Uhr Geburtstag. Besucher erwartet ein buntes Programm mit Live-Musik, Technoklängen, Marktständen und Workshops. Kulturell geht es weiter mit dem neuen Künstlerhaus Schönefelde Vereins, das ab 15 Uhr in der Schätzlerstraße nahe dem Staatstheater zum Tag der offenen Tür einlädt. Darüber hinaus präsentiert das Rote Kreuz seine vielfältige Arbeit unter anderem mit einer Kinderhüpfburg und einer Zaubershow. Auch die neue Polizeiinspektion Augsburg West öffnet ihre Türen und bietet spannende Einblicke etwa mit einem Hubschrauber-Simulator, der Polizeihundestaffel und vielen weiteren Attraktionen.
1: Dankeschön, Roland. 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
3: Und dann schauen wir aufs Wetter. 17 Grad messen wir da heute Vormittag in Augsburg am Königsplatz. In Ostersbach ebenfalls 17 Grad. Ein bisschen wärmer wird's noch, 21 Grad werden's. Und die Sonne, die scheint schon ganz kräftig. Ein paar Wolken sind noch unterwegs, die bleiben heute aber harmlos. Wir bekommen richtig viel Sonne ab, genauso morgen. Da fängt's dann aber ab Abend an zu regnen. Das zieht sich dann durch den ganzen Montag.
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3: In Königsbrunn in der Landsberger Straße und in Augsburg in der Berliner Allee. Alle Blitzer gibt's auf radioaugsburg.de und in der Radio Augsburg App. Wer noch was gesehen hat, darf's gern melden unter der 0821 50 242 26.
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3: Die erste Führung von Augsburg Open hier bei Radio Augsburg ist vorbei. Es ist jetzt wieder ein bisschen ruhiger geworden. Jetzt können wir alle mal durchschnaufen. Und dann widmen wir unsere Zeit den wichtigsten Fragen bei uns in Augsburg. Zum Beispiel, warum nennt sich Augsburg Fahrradstadt, wenn die Fahrradwege stellenweise etwas dürftig sind, wenn ich das so sagen darf? Und da bin ich nicht der Einzige, der das sagt. Wir waren in der Stadt unterwegs, haben Fragen gesammelt und tatsächlich die erste war, warum nennt sich Augsburg eigentlich Fahrradstadt? Wir gehen der Sache gleich auf den Grund in unserer neuen Rubrik Augsburg fragt. Gleich in wenigen Minuten. Ich bin David Kempin und wünsche

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1: Warum heißt Augsburg eine Fahrradstadt, obwohl die Fahrradwege so schlecht sind oder nicht gut ausgebaut sind?
2: Es geht also um die vermeintliche Fahrradstadt Augsburg. Wir haben nachgeforscht und Arne Schäffler vom ADFC beantwortet diese Frage so.
3: Also das war eine Entscheidung aus dem Jahr 2012, die eindeutig aus Marketing- und wahlkampftechnischen Gründen gefällt wurde. Man hatte damals, es war ja CSU-Bürgermeister, nicht wirklich vor, eine Fahrradstadt zu machen, sondern das war sozusagen ein Claim. Man wollte sich öffnen für junge Zielgruppen, junge Wählerschichten und da hat es sehr gut hineingepasst.
2: Aha, ein Marketingtrick also. Fahrradstadt ist kein Titel, der der Stadt Augsburg verliehen wurde, sondern einer, den sie sich selbst gegeben hat. Aber was ist denn eigentlich das Problem mit den Fahrradwegen in Augsburg?
3: Fakt ist, dass viele Fahrradwege nicht wirkliche, echte Fahrradwege sind, sondern kombinierte Geh- und Radwege, die in Bayern sehr populär sind, weil sie vor allem dem Autoverkehr genützt haben, weil der Radverkehr sozusagen verräumt war. Allerdings haben wir das Problem dann auf den kombinierten Geh- und Radwegen, dass dort vor allem in dicht bebauten Bereichen erhebliche Kollisionsprobleme gibt.
2: Positive Entwicklungen gibt es aber trotzdem, findet Arne Schäffler.
3: Wir achten beim ADFC vor allem auf die Stellen, wo die Unfälle passieren, weil da besteht aus unserer Ansicht mit hoher Priorität Handlungsbedarf. Da ist vieles verbessert worden, anderes leider nicht.
2: Also, was sagt der Experte zusammenfassend? Ist Augsburg eine fahrradfreundliche Stadt oder eher nicht?
3: Ja, ein bisschen fahrradfreundlich ist sie schon, aber sie ist natürlich auch behindertenfreundlich und sie ist vor allem auch autofreundlich.

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1: Ich bin Stefan Schütz. Die Kassenärzte rechnen damit, dass sie nächstes Jahr deutlich weniger Leute behandeln können. Durch Sparmaßnahmen im Gesundheitswesen würden rund 46 Millionen Behandlungen nicht mehr finanziert. Pro Hausarzt würde die Zahl der Patienten pro Quartal um rund 100 sinken, bei Kinderärzten etwas weniger. Das hat die Kassenärztliche Bundesvereinigung ausgerechnet. Grund: Das Gesundheitssystem ist zu teuer und es soll gespart werden. Für Fernzüge der Deutschen Bahn gibt es ab heute Last-Minute-Tickets zu kaufen ab 7 Euro. Sie sollen immer samstags und sonntags für Fahrten in der jeweils folgenden Woche gebucht werden können, Thomas Bremser berichtet.
2: Wer seine gewünschte Verbindung eingibt, muss aber nicht unbedingt auf diese Tiefpreise stoßen, denn sie sind nur für Züge verfügbar, in denen die Auslastung relativ gering ist. Die Wahrscheinlichkeit, ein Schnäppchen zu ergattern, ist also besonders hoch abseits der Hauptreisezeiten. Die Aktionspreise sind auf der Homepage und in der App mit einer Krone gekennzeichnet.
1: Deutschland hat morgen seine Ressourcen für das ganze Jahr verbraucht. Das hat die Organisation Global Footprint Network ausgerechnet. Sie ermittelt jedes Jahr diesen sogenannten Erdüberlastungstag für einzelne Länder und für den ganzen Planeten. Wenn alle Menschen auf der Erde so viele Rohstoffe verbrauchen und so viel CO2 ausstoßen würden wie wir in Deutschland, dann wäre die Biokapazität der Erde schon im ersten Drittel des Jahres aufgebraucht. Bei einem Wohnungsbrand in Dillingen an der Donau sind 11 Menschen verletzt worden. 2 von ihnen haben schwere Rauchvergiftungen erlitten. Die anderen 9 Verletzten haben leichtere Rauchvergiftungen. Das Feuer ist in einem Mehrfamilienhaus ausgebrochen. Die Feuerwehr hat das komplette Gebäude evakuiert. Der Schaden liegt nach ersten Schätzungen bei über 1 Million Euro. Die Brandursache ist noch unklar.
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1: Viel Sonnenschein und Quellwolken wechseln sich ab. In Alpennähe entstehen später einzelne Schauer und Gewitter. Die Höchstwerte liegen bei 17 bis 24 Grad. Morgen scheint zunächst die Sonne, nachmittags, abends und in der Nacht auf Montag folgen Schauer und Gewitter. Die gesamte kommende Woche wird unbeständig mit Schauern und Gewittern und es wird deutlich kühler.
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3: Geblitzt wird gerade in Bobingen in der Mickhauser Straße und in Königsbrunn in der Landsberger Straße. Fehlt noch was? Staus und Blitzer könnt ihr uns gerne per WhatsApp zuschicken an die 0821 50 242 26. Alle Blitzer findet ihr auf radioaugsburg.de.
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0: Einen schönen Samstag wünsche ich euch, ihr hört Radio Augsburg. In der Jakober Vorstadt wird dieses Wochenende kräftig gefeiert. Zum allerersten Mal findet bis Sonntag noch ein Maifest auf der Maxwiese, also auf dem Bolzplatz neben der Grundschule St. Max statt. Veranstaltet wird das Fest vom Stadtteilverein Jakober Vorstadt und vom neu gegründeten Verein Fit im Jakobsviertel. Alexandra Ullmann ist die Organisatorin.
1: Es gibt ein ganz buntes Kinderprogramm. Zum Beispiel kommt das Spielmobil vom Kinderschutzbund, es kommt Koki, es kommt der Familienstützpunkt und auch der Verein Fit im Jakobsviertel bietet ein paar verschiedene Bewegungsspiele an. Wir haben was zum Basteln dort, wir haben ganz viel zu essen, auch von der türkischen Gemeinde und viel selbstgebackenen Kuchen von den Nachbarinnen und Nachbarn hier und natürlich jede Menge Musik.
0: Es wird also ein Fest für die ganze Familie, für alle Altersgruppen und alle kulturellen Hintergründe. Der Verein Fit im Jakobsviertel ist aus einer Gruppe Eltern entstanden, die in der Turnhalle eine Turn- und Spielgruppe für Kinder organisiert haben.
1: Es wurde immer größer und größer und dann ist es uns irgendwann fast über den Kopf gewachsen, weil wir gar nicht mehr wussten, wohin mit den Leuten. Da ist dann die Idee entstanden, einen Verein daraus zu gründen und auch in dem Hinblick, dass unsere Kinder, die damals noch klein waren, auch natürlich älter werden und dann auch was brauchen. Und so soll der Verein langsam weiter wachsen. Am besten bis hin zur Jugend und vielleicht sogar noch bis zu den Senioren.
0: Wenn ihr euch das Ganze noch anschauen wollt, dann bis morgen noch beim Maifest auf der Maxwiese in der Jakober Vorstadt.
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1: Viel Sonnenschein und Quellwolken wechseln sich ab. In Alpennähe entstehen später einzelne Schauer und Gewitter. Die Höchstwerte liegen bei 17 bis 24 Grad. Morgen scheint zunächst die Sonne, nachmittags, abends und in der Nacht auf Montag folgen Schauer und Gewitter. Die gesamte kommende Woche wird unbeständig mit Schauern und Gewittern und es wird deutlich kühler.
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2: Geblitzt wird gerade in Bobingen in der Mickhauser Straße und in Königsbrunn in der Landsberger Straße. Fehlt noch was? Staus und Blitzer könnt ihr uns gerne per WhatsApp zuschicken an die 0821 50 242 26. Alle Blitzer findet ihr auf radioaugsburg.de.
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2: Willkommen in unserer neuen Rubrik Radio Augsburg Gscheithaferl. Wissen rund um die Stadt Augsburg, nicht wichtig, aber gossiptauglich. Jede Woche Fragen wie, wie viel Müll produziert Augsburg pro Jahr, welches Augsburger Stadtviertel wächst am stärksten und diese Woche, in welchem Monat werden die meisten Ehen in Augsburg geschlossen? Na? Im August. Dann kommt der Juli, gefolgt von September und Mai. Das heißt, jetzt im Wonnemonat Mai geht's los. Ring an den Finger. In anderen Städten schaut's ähnlich aus. Grund dürfte ganz klar sein, die höchste Wahrscheinlichkeit für schönes Wetter bei der Hochzeitsfeier. Unbeliebtester Monat entsprechend der Januar, gefolgt von Februar und März. Grund höchste Wahrscheinlichkeit für schlechtes Wetter. Der Dezember allerdings liegt im Mittelfeld. Grund dürfte hier sein, noch schnell Steuervorteile fürs zurückliegende Jahr mitnehmen. Im August haben die vergangenen Jahre in Augsburg rund 140 Paare geheiratet, jeden Tag also im Schnitt 4 bis 5. Na dann, auf geht's in die Heiratssaison.
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1: Ich bin Stefan Schütz. Altersvorsorge mit Aktien bleibt für viele hierzulande ein Tabu. Weniger als die Hälfte der Erwerbstätigen will ein gefördertes Altersvorsorgedepot eröffnen, trotz neuer staatlicher Förderung. Das zeigt eine YouGov-Umfrage. Mehr von Katrin Müller.
2: Aktien und Fonds sind vielen zu unsicher, obwohl dabei langfristig oft mehr rumkommt als beim klassischen Sparkonto. Ab Januar soll es neue Möglichkeiten geben, privat und staatlich gefördert über ein Altersvorsorgedepot für den Ruhestand vorzusorgen. Laut Umfrage würde rund ein Drittel der Berufstätigen dann aber eine sichere Anlage mit garantiertem Auszahlungsbetrag wählen.
1: Weil wegen des Iran-Kriegs Kerosinengpässe drohen, könnten laut dem Flughafenverband ADV weitere Flüge in diesem Jahr ausfallen. Besonders Airlines, die günstigere Preise anbieten und touristisch weniger bedeutsame Ziele ansteuern, könnten betroffen sein. Das hat ADV-Geschäftsführer Beisel der Welt am Sonntag gesagt. Und auch wenn Flüge nicht ausfallen, könnten sie zumindest deutlich teurer werden. Insgesamt könnte es Beisel zufolge im schlimmsten Fall 20 Millionen Fluggäste treffen. Den Wehrdienst-Fragebogen zu beantworten ist für junge Männer verpflichtend. Bußgelder für diejenigen, die ihn nicht zurückschicken, sollten aus Sicht des Wehrbeauftragten des Bundestags Otte aber nur das letzte Mittel sein. Das hat er dem Redaktionsnetzwerk Deutschland gesagt. Wenn jemand auch nach Mahnungen nicht antwortet, drohen 250 Euro Bußgeld. Die allermeisten reagieren laut Verteidigungsministerium von sich aus. Die Meisterschaft in der Fußball-Bundesliga ist zugunsten des FC Bayern längst entschieden, aber einige Entscheidungen fallen noch. Zum Beispiel die um die Europapokal-Startplätze. Die Paarungen heißen ab 15.30 Uhr Leipzig-St. Pauli, Stuttgart-Leverkusen, Augsburg-Gladbach-Hoffenheim-Bremen und ab 18.30 Uhr spielt Wolfsburg gegen Bayern München. Morgen dann noch HSV Freiburg, Köln-Heidenheim und Mainz-Union Berlin.
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3: Ein traumhaftes Wetter ist das heute bei uns in Augsburg und der Region. 19 Grad messen wir aktuell in Augsburg auf dem Rathausplatz. Die Sonne scheint und das macht sie heute auch noch den restlichen Tag. Ich sehe gerade auf der Kamera, auf dem Rathausplatz ist ordentlich was los bei dem Wetter. Kein Wunder, morgen wird es auch nochmal richtig schön am Muttertag. Erst am Abend fängt es dann wohl langsam an zu regnen und das ist nur das Vorprogramm für den Montag. Da macht das Wetter mal wieder so einen kleinen Aussetzer, da wird es wieder ein bisschen schlechter.
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3: Auf der B17 Landsberg Richtung Augsburg wird geblitzt, und zwar Höhe Stadtbergen. Außerdem noch in Königsbrunn in der Landsberger Straße und in Waldberg in der Mickhauser Straße. Alle Blitzer gibt es auch nochmal zum Nachlesen auf radioaugsburg.de und in der Radio Augsburg App. Und wenn ihr noch was gesehen habt, dann könnt ihr es gerne melden unter der 0821 50 242 26.
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3: Also besser hätte man es nicht treffen können. Mit dem letzten Heimspiel vom FCA gibt es nochmal traumhaftes Wetter. Der Fanzug ist gerade schon unterwegs. Alle in Weiß, wie ich mitbekommen habe, gegen Borussia Mönchengladbach. Um 15.30 Uhr geht's los und wir schauen gleich auf das Spiel und auf die Chancen nach Europa. Vielleicht geht's ja für den FC Augsburg mal wieder ein bisschen außerhalb von Deutschland, ein bisschen unterwegs. Wir schauen gleich drauf. Ich bin David Kempin. Einen schönen Samstag euch.

0: Floyd, Another Brick in the Wall, Part 2 hier auf Radio Augsburg. 11 Minuten nach 1 haben wir es.
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0: Saisonendspurt. Heute steht das letzte Heimspiel unseres FCA an. Es hätte nicht besser kommen können. Das Wetter ist traumhaft bei uns in Augsburg. Der Fanzug ist unterwegs. Alle in Weiß gegen Borussia Mönchengladbach. Gilt's nochmal 3 super, super wichtige Punkte zu holen. Trainer Manuel Baum hat jetzt ja schon eine Weile die Mannschaft übernommen und sieht da auch echt gute Entwicklungen.
2: Ich finde schon, dass wir, gerade wenn es ums Verteidigen geht, auf einer bestimmten Höhe richtig stabil geworden sind. Auch nach dem Bremen-Spiel sind tatsächlich 1-2 Sachen, wo wir noch im Bereich der Aktivität ein bisschen besser werden wollen. In den letzten beiden Spielen, auch da haben wir uns noch was vorgenommen. Es ist nicht so, dass wir jetzt nur über den Erhalt sprechen.
0: Und unter Baum ist es tatsächlich auch relativ egal, wer in die WWK-Arena kommt. Der FC Augsburg ist nämlich auch gegen die starken Mannschaften ziemlich stark geworden.
2: Ich denke schon, dass wir auch das Gefühl haben und auch das jetzt nicht irgendwie nur herbeireden, egal welcher Gegner auf uns zukommt, dass wir eine Chance haben, sondern man hat es in den Ergebnissen an den Spielen gesehen, dass es mega realistisch ist, egal wer auf uns trifft.
0: Einen großen Wunsch hat Manuel Baum für den vorletzten Spieltag noch.
2: Ich würde gerne mit den Spielern gerne danach vor den Fans stehen und einfach gemeinsam das letzte Heimspiel und einen Sieg feiern. Und alles andere danach kommt danach.
0: Und viele Fans haben auch noch einen großen Wunsch. Einmal wieder nach Europa. Und das ist auch theoretisch heute noch am vorletzten Spieltag möglich. Theoretisch könnte der FC Augsburg mit 2 Siegen auf den 7. Tabellenplatz klettern. Es könnte aber auch passieren, dass der 8. Platz sogar schon reicht, wenn Freiburg die Euroleague gewinnt und schlechter als Platz 7 in der Bundesliga landet. Also ganz viele Eventualitäten. Jetzt am Wochenende könnte auch schon eine Entscheidung fallen. Die wäre dann aber nicht positiv. Deswegen drücken wir die Daumen, dass es spannend bis zum Schluss bleibt und der FC Augsburg vielleicht endlich mal wieder nach Europa kommt. Anpfiff ist um 15:30 Uhr. Das Wetter ist traumhaft, also ab ins Stadion.

13.17 Uhr, ihr hört Radio Augsburg am Samstagmittag. Das Wetter draußen ist traumhaft und gerade eben kam eine WhatsApp rein von der Siggi. Die Siggi, die hat einen Geburtstagswunsch. Einen Song von Barry White hat sie sich gewünscht. Jetzt habe ich mal kurz geguckt und tatsächlich haben wir da was übrig. Und für so eine treue Hörerin wie die Siggi, die uns ganz oft schreibt und auch immer mal wieder Bilder von ihrem süßen Hund schickt und uns immer lobt, dass die Musik ja so toll ist, wollen wir diesen Wunsch natürlich erfüllen. Liebe Siggi, herzlichen Glückwunsch zum Geburtstag. Hier ist für dich Barry White, You're the First, the Last, My Everything.

Samstagmittag wünsche ich euch mit Radio Augsburg und einem traumhaften Wetter. Und falls ihr heute noch keine Idee habt, wo ihr hingehen sollt und nicht vielleicht gerade auf einer Augsburg-Open-Führung seid, wie jetzt gerade schon wieder unzählige Leute bei uns im Studio. Ich habe jetzt die Tür zugemacht und mich ein bisschen hier abgeschottet, damit ihr mich auch gut hören könnt. Dann könnt ihr vielleicht nach Mehring gehen. Die Freiwillige Feuerwehr Mehring, die hat uns geschrieben, dass die heute einen Tag der offenen Tür haben von 12 bis 17 Uhr. Und da gibt's folgende Attraktionen: Fahrzeugausstellung unserer 10 Fahrzeuge, Showübungen, Vorstellung verschiedener Fachgruppen, Präsentation der Jugendübungen und ganz vieles mehr. Die freuen sich, wenn ihr vorbeischaut. Und ich finde die Feuerwehr allgemein so cool. Da kann man auf jeden Fall mal einen Abstecher hinmachen. Ansonsten wünschen wir euch heute natürlich einen schönen Samstagmittag. Genießt das schöne Wetter heute.

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1: Schöner könnte es fast nicht sein. Ich finde, die Temperatur stimmt, ich finde, die Sonne stimmt, endlich ist die Sonne da. Das Wetter ist traumhaft. 20 Grad sind es auf dem Rathausplatz in Augsburg und wärmer wird es heute auch nicht. Die Sonne bleibt den ganzen Tag. Und jetzt haben wir hier eine volle Hütte heute bei Augsburg Open. Es ist die zweite Führung und jetzt möchte jemand heute erzählen, was er bei diesem schönen Wetter noch vorhat. Und wir haben uns noch gar nicht vorgestellt. Wen habe ich denn hier am anderen Mikrofon?
2: Ja, mein Name ist Meinrad Hörwig, heute für Radio Augsburg. Wir sind unterwegs im Rahmen von Augsburg Open und freuen uns, hier zu Gast zu sein.
1: Ja, wir freuen uns auch riesig. Und was steht dann heute noch an bei dem schönen Wetter?
2: Also wir gehen überraschenderweise ins Finanzamt.
1: Okay.
2: Und meine Frau sagt, ich gehe nur ins Amt, um mich zu hyposensibilisieren, weil ich normal bei Ämtern schon Schockstarre bekomme. Aber in Wirklichkeit wollen wir Paternoster fahren. Wir werden sehen, ob das funktioniert.
1: Ja, dann drücke ich euch mal die Daumen. Ich bin schon überrascht, dass am Wochenende das Amt besetzt ist. Unter der Woche ist ja manchmal schon ein bisschen spärlich.
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1: In Königsbrunn, in der Landsberger Straße und in Waldberg in der Mickhauser Straße. Habt ihr noch was gesehen, dann ruft gerne an oder schickt eine WhatsApp an die 0821 50 242 26.
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1: Und jetzt musste ich das Mikrofon ein kleines bisschen runterstellen, weil noch jemand möchte gleich was sagen im Radio und hat sich einen Song gewünscht. Und wir haben uns auch noch nicht vorgestellt. Wie heißt du denn?
3: Hallo, ich bin Philipp Schlosser und ich möchte meine Eltern, Oma, Opas und Uroma, meine restliche Familie und meine Klasse 6D vom Gymnasium Maria Stern Augsburg grüßen.
1: Und du hast dir noch einen Song gewünscht und zwar Shakin' Stevens, You Drive Me Crazy. Und den spielen wir natürlich. Mhm. Das hast du richtig toll gemacht gerade. Ja.

0: Jams. 5 Minuten nach 13:30. Das ist der Samstag mit Radio Augsburg und heute ist bei uns ein bisschen chaotischer als sonst. Wir sind im Rahmen von Augsburg Open mit dabei und geben gerade eine Führung und hier ist echt ordentlich was los und gerade eben hat der Philipp sich schon ein bisschen zu Wort gemeldet und seine Grußbotschaften abgeschickt und die Mama vom Philipp, die möchte jetzt glaube ich auch noch was sagen.
1: Genau, hallo, ich bin die Marion aus Göggingen und ich möchte ganz, ganz herzlich meinen Ehemann grüßen. Lieber Ellen, du bist der beste Mann, den ich mir vorstellen kann. Ich liebe dich von ganzem Herzen. Und noch von ganzem Herzen liebe ich natürlich meine Eltern aus Dillingen und meine Schwiegereltern. Ihr seid die Besten, ich liebe euch alle sehr. Eure Marion. Und den Frank aus Berlin, den grüße ich auch noch.
0: Falls der Frank aus Berlin zuhört, da freuen wir uns natürlich. Das war sehr, sehr schön. Und weiter geht's mit Led Zeppelin.

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Es ist wirklich ordentlich was los hier bei uns im Radio Augsburg Studio. Und gerade eben hat sich schon die Mutter vom Philipp, die Maria, einen Song gewünscht von Shaken Stevens. Und da habe ich vorhin gesagt, dass das sich der Philipp gewünscht hat. Das war falsch. Da habe ich mich leider etwas verzettelt hier mit den vielen Wünschen. Aber der Philipp, der hat sich jetzt auch noch was gewünscht und grüßt die 6C vom Maria Stern Gymnasium. Und zwar mit Eurythmics Sweet Dreams. Also ein bisschen was Fetzigeres, bisschen 90er Jahre, das ist auch ein bisschen näher an seinem Geburtsjahr dran, würde ich mal sagen. Auf jeden Fall ein toller Song heute zu diesem tollen Wetter.

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1: Ich bin Moritz Einzel. Die Kassenärzte rechnen damit, dass sie nächstes Jahr deutlich weniger Leute behandeln können. Durch Sparmaßnahmen im Gesundheitswesen würden rund 46 Millionen Behandlungen nicht mehr finanziert. Pro Hausarzt würde die Zahl der Patienten pro Quartal um rund 100 sinken, bei Kinderärzten etwas weniger. Das hat die Kassenärztliche Bundesvereinigung ausgerechnet. Grund: Das Gesundheitssystem ist zu teuer und es soll gespart werden. Russlands Präsident Putin ist sich sicher, dass Russland den Krieg in der Ukraine gewinnt. Bei der Militärparade zum 9. Mai hat er auf dem Roten Platz in Moskau gesagt: Unsere Sache ist gerecht, wir stehen zusammen, der Sieg wird immer auf unserer Seite sein. Beide Seiten haben sich unter Vermittlung von US-Präsident Trump auf eine dreitägige Waffenruhe geeinigt. Nach Kreml-Angaben hat es bisher keine Verstöße gegeben. Für Fernzüge der Deutschen Bahn gibt es ab heute Last-Minute-Tickets zu kaufen, ab 7 Euro. Sie sollen immer samstags und sonntags für Fahrten in der jeweils darauf folgenden Woche gebucht werden können. Thomas Bremser berichtet.
2: Wer seine gewünschte Verbindung eingibt, muss aber nicht unbedingt auf diese Tiefpreise stoßen, denn sie sind nur für Züge verfügbar, in denen die Auslastung relativ gering ist. Die Wahrscheinlichkeit, ein Schnäppchen zu ergattern, ist also besonders hoch abseits der Hauptreisezeiten. Die Aktionspreise sind auf der Homepage und in der App mit einer Krone gekennzeichnet.
1: Bei einem Wohnungsbrand in Dillingen an der Donau sind 11 Menschen verletzt worden. 2 von ihnen haben schwere Rauchvergiftungen erlitten. Die anderen 9 Verletzten haben leichtere Rauchvergiftungen. Das Feuer ist in einem Mehrfamilienhaus ausgebrochen. Die Feuerwehr hat das komplette Gebäude evakuiert. Der Schaden liegt nach ersten Schätzungen bei über 1 Million Euro. Die Brandursache ist noch unklar.
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1: Viel Sonnenschein und Quellwolken wechseln sich ab. In Alpennähe entstehen später einzelne Schauer und Gewitter. Die Höchstwerte liegen bei 17 bis 24 Grad. Morgen scheint zunächst die Sonne, nachmittags, abends und in der Nacht auf Montag folgen Schauer und Gewitter. Die gesamte kommende Woche wird unbeständig mit Schauern und Gewittern und es wird kühler.
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3: Geblitzt wird gerade in Stadtbergen am Oberbürgermeister Müller Ring und in Königsbrunn in der Landsberger Straße. Fehlt noch was? Staus und Blitzer könnt ihr uns gerne per WhatsApp zuschicken an die 0821 50 242 26. Alle Blitzer findet ihr auf radioaugsburg.de.
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1: Viel Sonnenschein und Quellwolken wechseln sich ab. In Alpennähe entstehen später einzelne Schauer und Gewitter. Die Höchstwerte liegen bei 17 bis 24 Grad. Morgen scheint zunächst die Sonne, nachmittags, abends und in der Nacht auf Montag folgen Schauer und Gewitter. Die gesamte kommende Woche wird unbeständig mit Schauern und Gewittern und es wird kühler.
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2: Geblitzt wird gerade in Stadtbergen am Oberbürgermeister Müller Ring und in Königsbrunn in der Landsberger Straße. Fehlt noch was? Staus und Blitzer könnt ihr uns gerne per WhatsApp zuschicken an die 0821 50 242 26. Alle Blitzer findet ihr auf radioaugsburg.de.
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1: Ich bin Moritz Einzel. Russland begeht heute den Tag des Sieges über Nazi-Deutschland. Bei einer Militärparade in Moskau zeigte sich Kreml-Chef Putin sicher, dass die russische Armee den Ukraine-Krieg gewinnt.
2: Ich bin fest davon überzeugt, unsere Sache ist gerecht. Wir stehen zusammen, der Sieg war immer und wird immer auf unserer Seite sein.
1: Rund um den 9. Mai gilt eine Waffenruhe zwischen Russland und der Ukraine. Bundeskanzler Merz ist nach Stockholm gereist. Dort begeht er mit seinem schwedischen Amtskollegen Kristersson den Europatag. Unterdessen ist der Regierungschef der Slowakei Fico als einziger Gast aus der EU nach Moskau gereist, eben zum Tag des Sieges. Dafür fand Merz deutliche Worte. Er bedauere das zutiefst und man werde mit Fico über diesen Tag in Moskau sprechen. In Bayern schwärmen gerade massenhaft Borkenkäfer aus. Deswegen rufen die Behörden Forstbesitzer auf, befallene Bäume sofort aus dem Wald zu holen. Der Bauernverband warnt, aus einer befallenen Fichte werden schnell 20 weitere. In der Fußball-Bundesliga stehen die Samstagspartien des vorletzten Spieltags an. Es geht um die Europapokalplätze und den Abstieg. Fabian Schaffer blickt voraus.
3: Der FC Bayern ist bereits Meister. Jetzt wollen die Münchner das Champions League aus vergessen machen. Ob das beim abstiegsgefährdeten VfL in Wolfsburg gelingt, entscheidet sich ab 18.30 Uhr. Zuvor ab 15.30 Uhr will Augsburg die Minimalchance aufs internationale Geschäft wahren. Gegner ist Gladbach. Um die Champions League Plätze geht es beim Duell zwischen Stuttgart und Leverkusen. Leipzig will unterdessen Rang 3 verteidigen. Gegner St. Pauli nicht absteigen. Gegen den Abstieg kämpft auch Bremen, das in Hoffenheim ran muss. Die TSG schielt auf einen Champions League Platz.
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1: Viel Sonnenschein und Quellwolken wechseln sich ab. In Alpennähe entstehen später einzelne Schauer und Gewitter. Die Höchstwerte liegen bei 17 bis 24 Grad. Morgen scheint zunächst die Sonne, nachmittags, abends und in der Nacht auf Montag folgen Schauer und Gewitter. Die gesamte kommende Woche wird unbeständig mit Schauern und Gewittern und es wird kühler.
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4: Geblitzt wird gerade in Bobingen, in der Mickhauser Straße und in Augsburg-Klinkerberg. Fehlt noch was? Staus und Blitzer könnt ihr uns gerne per WhatsApp zuschicken an die 0821 50 242 26. Alle Blitzer findet ihr auf radioaugsburg.de.
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1: Viel Sonnenschein und Quellwolken wechseln sich ab. In Alpennähe entstehen später einzelne Schauer und Gewitter. Die Höchstwerte liegen bei 17 bis 24 Grad. Morgen scheint zunächst die Sonne, nachmittags, abends und in der Nacht auf Montag folgen Schauer und Gewitter. Die gesamte

0: Die Woche wird unbeständig mit Schauern und Gewittern und es wird kühler.
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2: Geblitzt wird gerade in Bobingen, in der Mickhauser Straße und in Augsburg-Klinkerberg. Fehlt noch was? Staus und Blitzer könnt ihr uns gerne per WhatsApp zuschicken an die 0821 50 242 26. Alle Blitzer findet ihr auf radioaugsburg.de.
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1: Ich bin Moritz Einzel. Das ungarische Parlament hat Péter Modyar zum neuen Ministerpräsidenten gewählt. Eine breite Mehrheit der Abgeordneten stimmte für den bürgerlichen Politiker. Modyar löst den Rechtspopulisten Viktor Orbán nach 16 Jahren an der Macht ab. Der 45-jährige neue Regierungschef in Budapest hat der Korruption den Kampf angesagt und will Ungarns ramponiertes Verhältnis zur EU verbessern. Bayerns Wirtschaftsminister Aiwanger hat der Bundesregierung politisches Versagen vorgeworfen. In einer Grundsatzrede auf dem Parteitag in Bad Aibling nannte der Chef der Freien Wähler die neue Grundsicherung als Beispiel. Dahinter verberge sich letztlich nur ein neuer Name für das Bürgergeld, so Aiwanger.
2: Das ist nichts anderes, als wenn ich einen alten, kaputten Traktor mit neuem Lack übersprühen würde und würde den Motorschaden nicht beheben, dann sieht der Traktor auf den ersten Blick besser aus, aber er hat nochmal Kosten fürs Umlackieren verursacht und der Motor ist weiterhin nicht repariert. Also diese Bundesregierung kann es nicht und wir beklagen leider ein verlorenes Jahr dieser neuen Bundesregierung.
1: Hart ging Aiwanger auch mit der EU ins Gericht. Der sogenannte Green Deal, so gut er sich anhöre, führe dazu, dass der Wirtschaftsstandort Europa abschmiere. In Baden-Württemberg ist der Weg frei für eine dritte Auflage der grün-schwarzen Koalition. Nach der CDU haben auch die Grünen dem Koalitionsvertrag zugestimmt. Am Montag soll das Papier unterzeichnet werden, eher am 13. Mai die Wahl des grünen Politikers Cem Özdemir zum neuen baden-württembergischen Ministerpräsidenten geplant ist. In der zweiten Fußball-Bundesliga hat Hannover den Sprung auf den zweiten Platz verpasst. In Bochum spielten die Niedersachsen 1:1 und gehen auf dem Relegationsplatz stehend in den letzten Spieltag. Im Abstiegskampf gab es zweimal Big Points, einmal für Braunschweig, das mit 2:1 gegen den direkten Kontrahenten Dresden gewann. Und Magdeburg feierte einen 3:1-Sieg in Kiel.
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1: Viel Sonnenschein und Quellwolken wechseln sich ab. In Alpennähe entstehen später einzelne Schauer und Gewitter. Die Höchstwerte liegen bei 17 bis 24 Grad. Morgen scheint zunächst die Sonne, nachmittags, abends und in der Nacht auf Montag folgen Schauer und Gewitter. Die gesamte kommende Woche wird unbeständig mit Schauern und Gewittern und es wird kühler.
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3: Geblitzt wird gerade in Augsburg-Klinkerberg und in Königsbrunn in der Landsberger Straße. Fehlt noch was? Staus und Blitzer könnt ihr uns gerne per WhatsApp zuschicken an die 0821 50 242 26. Alle Blitzer findet ihr auf radioaugsburg.de.
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1: Viel Sonnenschein und Quellwolken wechseln sich ab. In Alpennähe entstehen später einzelne Schauer und Gewitter. Die Höchstwerte liegen bei 17 bis 24 Grad. Morgen scheint zunächst die Sonne, nachmittags, abends und in der Nacht auf Montag folgen Schauer und Gewitter. Die gesamte kommende Woche wird unbeständig mit Schauern und Gewittern und es wird kühler.
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2: Geblitzt wird gerade in Augsburg-Klinkerberg und in Königsbrunn in der Landsberger Straße. Fehlt noch was? Staus und Blitzer könnt ihr uns gerne per WhatsApp zuschicken an die 0821 50 242 26. Alle Blitzer findet ihr auf radioaugsburg.de.
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1: Ich bin Moritz Einzel. Der Vorsitzende der Deutschen Stiftung Patientenschutz Brüsch hat die Aussagen von Gesundheitsministerin Warken zur finanziellen Krise der Pflegeversicherung kritisiert. Brüsch warf der Bundesregierung vor, die Finanzkrise der Pflege selbst zu befeuern. Warken hatte in der Rheinischen Post von einer drohenden Finanzlücke von 22,5 Milliarden Euro in den kommenden 2 Jahren gesprochen. Mit einem Volksbegehren wollten Aktivisten den Autoverkehr im Stadtgebiet von Berlin massiv einschränken. Jetzt ist aber klar, das Vorhaben wird nicht umgesetzt. Für das Volksbegehren Berlin autofrei sind nach Angaben der Initiative nur 140.000 Unterschriften gesammelt worden. Nötig gewesen wären 175.000. Nach der erfolgreichen Kommunalwahl strotzen die Freien Wähler vor Selbstbewusstsein. Parteichef Aiwanger hat beim Parteitag in Bad Aibling eine Politik des gesunden Menschenverstands betont und die Bundesregierung kritisiert. Unter anderem nannte Aiwanger die Entlastungsprämie als Beispiel, die gestern im Bundesrat gescheitert war.
2: Der Unternehmer soll dem Arbeitnehmer mal so nebenbei 1.000 Euro überweisen, weil der Staat, weil die Bundesregierung die Kosten in Bezug auf Energie und so weiter nicht in den Griff kriegt. Dann zieht man Dritte heran, um eigene Fehler zu korrigieren. So kann diese Bundesregierung nicht ordentlich geführt sein, meine Damen und Herren.
1: Und in der Energiepolitik begingen Union und SPD ähnliche ideologische Fehler wie zuvor die Ampelregierung, so Aiwanger. In der zweiten Fußball-Bundesliga hat Hannover im Aufstiegsrennen Punkte liegen gelassen. Am vorletzten Spieltag kam 96 in Bochum nicht über ein 1:1 hinaus und verpasste es vorübergehend auf Tabellenplatz 2 zu springen. Im Abstiegskampf gab es Big Points für Braunschweig beim 2:1 Erfolg gegen Dresden und Magdeburg feierte auswärts in Kiel ein 3:1.
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1: Viel Sonnenschein und Quellwolken wechseln sich ab. In Alpennähe entstehen später einzelne Schauer und Gewitter. Die Höchstwerte liegen bei 17 bis 24 Grad. Morgen scheint zunächst die Sonne, nachmittags, abends und in der Nacht auf Montag folgen Schauer und Gewitter. Die gesamte kommende Woche wird unbeständig mit Schauern und Gewittern und es wird kühler.
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3: Geblitzt wird gerade in Augsburg-Klinkerberg und in Augsburg in der Rumplerstraße. Fehlt noch was? Staus und Blitzer könnt ihr uns gerne per WhatsApp zuschicken an die 0821 50 242 26. Alle Blitzer findet ihr auf radioaugsburg.de.
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1: Viel Sonnenschein und Quellwolken wechseln sich ab. In Alpennähe entstehen später einzelne Schauer und Gewitter. Die Höchstwerte liegen bei 17 bis 24 Grad. Morgen scheint zunächst die Sonne, nachmittags, abends und in der Nacht auf Montag folgen Schauer und Gewitter. Die gesamte kommende Woche wird unbeständig mit Schauern und Gewittern und es wird kühler.
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2: Geblitzt wird gerade in Augsburg-Klinkerberg und in Augsburg in der Rumplerstraße. Fehlt noch was? Staus und Blitzer könnt ihr uns gerne per WhatsApp zuschicken an die 0821 50 242 26. Alle Blitzer findet ihr auf radioaugsburg.de.
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1: Ich bin Moritz Einzel. Das vom Hunter-Virus-Ausbruch betroffene Kreuzfahrtschiff Hondius soll morgen Teneriffa erreichen. Die Ausschiffung der Menschen an Bord soll dann bei Tageslicht beginnen. Der Chef der Weltgesundheitsorganisation WHO, Tedros, hat sich persönlich an die Bevölkerung auf Teneriffa gewandt und gesagt, das Risiko sei gering. Matthias Röder berichtet.
2: Es ist sehr ungewöhnlich, dass sich der WHO-Chef in einem Brief direkt an die Bewohner der Insel richtet. Er verstehe ihre Sorgen, aber die seien unbegründet. Der Transport der Passagiere zu den Flugzeugen sei bestens organisiert, ein Kontakt mit Bürgern oder auch nur Gegenständen auf der Insel gar nicht möglich. Außerdem sei es erfreulich, dass auf dem Kreuzfahrtschiff kein neuer Verdachtsfall aufgetreten sei.
1: Nach dem Scheitern der 1.000 Euro Entlastungsprämie hat Bayerns Ministerpräsident Söder der gesamten schwarz-roten Koalition ins Gewissen geredet. In der Welt am Sonntag sagte der CSU-Chef, man müsse weniger zerreden und mehr Ergebnisse liefern. Söder hatte die Entlastungsprämie mitverhandelt, im Bundesrat stimmte Bayern aber gegen das Vorhaben. Der Einsatz gegen den Waldbrand am Saurüsselkopf bei Ruhpolding wird wohl noch bis in die kommende Woche dauern. Das offene Feuer sei zwar am Donnerstag gelöscht worden, die Nachlöscharbeiten seien aber wegen zahlreicher Glutnester herausfordernd, sagte ein Sprecher des Kreisfeuerwehrverbands Traunstein. Das Wetter, trocken, warm und windig, könne zudem das Aufflammen einzelner Brandstellen begünstigen. In der Fußball-Bundesliga hat Augsburg am vorletzten Spieltag sein letztes Heimspiel der Saison gewonnen, 3:1 gegen Mönchengladbach. Leipzig machte Platz 3 und damit die Champions-League-Quali klar durch ein 2:1 gegen St. Pauli. Im Kampf um den Platz dahinter gewann Stuttgart gegen Leverkusen 3:1 und ist jetzt Vierter. Direkt dahinter lauert Hoffenheim punktgleich nach einem 1:0 gegen Bremen. Ab 18.30 Uhr ist noch Meister FC Bayern zu Gast in Wolfsburg.
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1: In der Nacht ist es meist sternenklar, im Norden später auch leicht bewölkt. Nur vereinzelt bildet sich Nebel. Die Temperaturen sinken auf 10 bis 4 Grad. Morgen bekommen wir zunächst viel Sonnenschein. Im Laufe des Tages werden die Wolken zahlreicher. Am Nachmittag und gegen Abend bilden sich aus den Alpen heraus und über den fränkischen Mittelgebirgen Schauer und Gewitter. Die Höchstwerte erreichen zuvor 20 bis 26 Grad.
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3: Geblitzt wird gerade in Königsbrunn in der Landsberger Straße und in Bobingen in der Mickhauser Straße. Fehlt noch was? Staus und Blitzer könnt ihr uns gerne per WhatsApp zuschicken an die 0821 50 242 26. Alle Blitzer findet ihr auf radioaugsburg.de.
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1: In der Nacht ist es meist sternenklar, im Norden später auch leicht bewölkt. Nur vereinzelt bildet sich Nebel. Die Temperaturen sinken auf 10 bis 4 Grad. Morgen bekommen wir zunächst viel Sonnenschein. Im Laufe des Tages werden die Wolken zahlreicher. Am Nachmittag und gegen Abend bilden sich aus den Alpen heraus und über den fränkischen Mittelgebirgen Schauer und Gewitter. Die Höchstwerte erreichen zuvor 20 bis 26 Grad.
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2: Geblitzt wird gerade in Königsbrunn in der Landsberger Straße und in Bobingen in der Mickhauser Straße. Fehlt noch was? Staus und Blitzer könnt ihr uns gerne per WhatsApp zuschicken an die 0821 50 242 26. Alle Blitzer findet ihr auf radioaugsburg.de.
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1: Ich bin Moritz Einzel. Mahnende Worte vom bayerischen Ministerpräsidenten Söder. Weniger zerreden und mehr Ergebnisse liefern. Das hat der CSU-Chef in der Welt am Sonntag der schwarz-roten Bundesregierung ins Stammbuch geschrieben. Die Koalition habe einen Auftrag für 4 Jahre bekommen. Er hoffe sehr, dass sie ihn erfüllt, so Söder. Zuletzt war die umstrittene 1.000 € Entlastungsprämie im Bundesrat gescheitert. Der bayerische Wirtschaftsminister und Freie Wählerchef Aiwanger hat der Bundesregierung und der EU Versagen vorgeworfen. Auf dem Parteitag der Freien Wähler sagte er, Schwarz-Rot schaffe es nicht, die Probleme des Landes zu lösen und nannte als Beispiel die Grundsicherung. Zur Europäischen Union sagte Aiwanger,
2: die EU hat für sich den Anspruch gesetzt, Putin stoppen zu wollen. Und wir sind nicht mal in der Lage, die Krähen da draußen in den Griff zu kriegen. Auch weil die EU sagt, sie sind unter besonders strengen Schutz. Diese Krähen dürfen wir nicht anfassen, obwohl sie uns auf den Kopf scheißen, wenn wir unten durchgehen.
1: Der sogenannte Green Deal ruiniere die europäische Wirtschaft, so Aiwanger. Bundeskanzler Merz ist heute in Schweden zu Besuch gewesen. In Stockholm beging er zusammen mit seinem Amtskollegen Kristersson den Europatag. Derweil war in Moskau die Militärparade zur Erinnerung an das Ende des Zweiten Weltkriegs. Aus diesem Anlass hat der slowakische Regierungschef Fico Russland besucht, sehr zum Missfallen von Merz. Er drückte sein Bedauern aus, man werde mit Fico über diesen Tag in Moskau sprechen. Die Fußballer des FC Augsburg haben ihr letztes Heimspiel in dieser Bundesliga-Saison gewonnen. Der FCA besiegte am 33. Spieltag Gladbach 3:1. Leipzig ist nach einem 2:1 gegen St. Pauli als Tabellendritter sicher für die Champions League qualifiziert. Vierter hinter Leipzig ist jetzt Stuttgart nach einem 3:1-Erfolg gegen Leverkusen. An den Leverkusenern vorbei auf Platz 5 ist Hoffenheim gezogen, das mit 1:0 gegen Bremen gewann.
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1: In der Nacht ist es meist sternenklar, im Norden später auch leicht bewölkt. Nur vereinzelt bildet sich Nebel. Die Temperaturen sinken auf 10 bis 4 Grad. Morgen bekommen wir zunächst viel Sonnenschein. Im Laufe des Tages werden die Wolken zahlreicher. Am Nachmittag und gegen Abend bilden sich aus den Alpen heraus und über den fränkischen Mittelgebirgen Schauer und Gewitter. Die Höchstwerte erreichen zuvor 20 bis 26 Grad.
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3: Geblitzt wird gerade in Bobingen in der Mickhauser Straße und in Königsbrunn in der Landsberger Straße. Fehlt noch was? Staus und Blitzer könnt ihr uns gerne per WhatsApp zuschicken an die 0821 50 242 26. Alle Blitzer findet ihr auf radioaugsburg.de.
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1: In der Nacht ist es meist sternenklar, im Norden später auch leicht bewölkt. Nur vereinzelt bildet sich Nebel. Die Temperaturen sinken auf 10 bis 4 Grad. Morgen bekommen wir zunächst viel Sonnenschein. Im Laufe des Tages werden die Wolken zahlreicher. Am Nachmittag und gegen Abend bilden sich aus den Alpen heraus und über den fränkischen Mittelgebirgen Schauer und Gewitter. Die Höchstwerte erreichen zuvor 20 bis 26 Grad.
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2: Geblitzt wird gerade in Bobingen in der Mickhauser Straße und in Königsbrunn in der Landsberger Straße. Fehlt noch was? Staus und Blitzer könnt ihr uns gerne per WhatsApp zuschicken an die 0821 50 242 26. Alle Blitzer findet ihr auf radioaugsburg.de.
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1: Ich bin Moritz Einzel. Nach dem vorläufigen Stopp für die 1.000 Euro Entlastungsprämie, die sich die Bundesregierung ausgedacht hat, sollen andere Lösungen her. Kanzler Merz hat angekündigt, dass Schwarz-Rot darüber beraten wird, was noch getan werden kann. Vorgesehen war, dass Arbeitgeber ihren Beschäftigten freiwillig bis zu 1.000 Euro steuerfrei als Entlastung zahlen können. Im Bundesrat war die Prämie aber gestern durchgefallen. Der Machtwechsel in Ungarn ist vollzogen. Peter Modyar ist im Parlament in Budapest zum Ministerpräsidenten gewählt worden. Damit ist die Ära von Viktor Orbán nach 16 Jahren zu Ende. Nach dem Wahlsieg seiner bürgerlichen Tisza-Partei hat sich Modyar nun unter anderem zum Ziel gesetzt, das zerrüttete Verhältnis Ungarns zur EU zu kitten. Rund zwei Monate nach der Landtagswahl in Baden-Württemberg haben Grüne und CDU den Weg für eine gemeinsame Landesregierung freigemacht. Die Delegierten beider Parteien haben auf ihren Landesparteitagen dem Koalitionsvertrag zugestimmt. Grüne und CDU regieren in Baden-Württemberg schon seit 2016 gemeinsam. Bei der Wahl im März waren die Grünen knapp stärkste Kraft geworden. Partystimmung bei den Fußballern des FC Augsburg. Im letzten Heimspiel der Bundesliga-Saison hat der FCA souverän mit 3:1 gegen Gladbach gewonnen. Mann des Tages war Michael Gregoritsch mit 2 Toren. Trainer Manuel Baum sagte bei The Zone:
2: Wir wollten heute den Gegner attackieren, den Ball, das gegnerische Tor. Und ich finde, wir haben echt eine gute Attacke über 90 Minuten gefahren. Ich glaube, war schön anzuschauen bei dem Wetter, letztes Heimspiel. Also was gibt Schöneres?
1: Augsburg hat sogar noch eine Chance, sich für die Conference League zu qualifizieren. Zu den anderen Spielen. Leipzig machte an diesem 33. Spieltag die Champions League Quali mit einem 2:1 gegen St. Pauli klar. Stuttgart gewann gegen Leverkusen mit 3:1 und Hoffenheim gegen Bremen mit 1:0.
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1: In der Nacht ist es meist sternenklar, im Norden später auch leicht bewölkt. Nur vereinzelt bildet sich Nebel. Die Temperaturen sinken auf 10 bis 4 Grad. Morgen bekommen wir zunächst viel Sonnenschein. Im Laufe des Tages werden die Wolken zahlreicher. Am Nachmittag und gegen Abend bilden sich aus den Alpen heraus und über den fränkischen Mittelgebirgen Schauer und Gewitter. Die Höchstwerte erreichen zuvor 20 bis 26 Grad.
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3: Geblitzt wird gerade in Königsbrunn, in der Landsberger Straße und in Augsburg-Klinkerberg. Fehlt noch was? Staus und Blitzer könnt ihr uns gerne per WhatsApp zuschicken an die 0821 50 242 26. Alle Blitzer findet ihr auf radioaugsburg.de.
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1: In der Nacht ist es meist sternenklar, im Norden später auch leicht bewölkt, nur vereinzelt bildet sich Nebel. Die Temperaturen sinken auf 10 bis 4 Grad. Morgen bekommen wir zunächst viel Sonnenschein, im Laufe des Tages werden die Wolken zahlreicher. Am Nachmittag und gegen Abend bilden sich aus den Alpen heraus und über den fränkischen Mittelgebirgen Schauer und Gewitter. Die Höchstwerte erreichen zuvor 20 bis 26 Grad.
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2: Geblitzt wird gerade in Königsbrunn, in der Landsberger Straße und in Augsburg-Klinkerberg. Fehlt noch was? Staus und Blitzer könnt ihr uns gerne per WhatsApp zuschicken. An die 0821 50 242 26. Alle Blitzer findet ihr auf radioaugsburg.de.
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1: Ich bin Moritz Einzel. Interessante Nachrichten für Bahnkunden. Seit heute gibt's Last-Minute-Tickets zu kaufen für den Fernverkehr und die sind sehr günstig, ab knapp 7 Euro. Sie sollen immer samstags und sonntags für Fahrten in der darauffolgenden Woche gebucht werden können. Und die Bahn plant ab Sommer 2028 eine Direktverbindung von Berlin ins norwegische Oslo. Die Fahrt über Hamburg, Kopenhagen, Malmö und Göteborg soll bis zu 15 Stunden dauern. Bundestagspräsidentin Klöckner und Parlamentsvizepräsident Nuripur wollen ein Bundestagsbauprojekt in Berlin-Mitte stoppen. Es geht dabei um neue Bürogebäude. Ziel sei es, Baukosten in Höhe von mindestens 600 Millionen Euro einzusparen. Klöckner sagte dem Spiegel, gerade bei knappen Kassen dürfe man keine teuren Erweiterungen des Parlaments vorantreiben, die man nicht zwingend brauche. Wochenlang hat ein gestrandeter Wal die Gemüter vieler Menschen in Deutschland bewegt. Freie Wählerchef Aiwanger hat jetzt den Umgang mit dem Thema kritisiert. Auf dem Parteitag in Bad Aibling sagte Bayerns Wirtschaftsminister:
2: Auch hier spricht es für sich, welche Luxusprobleme wir uns noch leisten können, wenn ein Wal-Timmy mehr Medienaufmerksamkeit in Deutschland auslöst als eine Gruppenvergewaltigung. Ich weiß, das ist jetzt ein ganz harter Satz, aber auch dann wissen wir, woran wir sind in dieser Gesellschaft. Ja, ich will Wale schützen, ja, ich kümmere mich um die Dinge, aber alles zu seiner Zeit, alles in seiner Balance.
1: Der Bundesregierung und der EU warf Aiwanger in seiner Grundsatzrede politisches Versagen vor. In der Fußball-Bundesliga hat Meister FC Bayern am vorletzten Spieltag einen Auswärtssieg eingefahren. Die Münchner gewannen in Wolfsburg mit 1:0. Schon am Nachmittag hatte sich Leipzig durch einen 2:1 Erfolg gegen St. Pauli fix für die Champions League qualifiziert. Außerdem spielten Stuttgart-Leverkusen 3:1, Hoffenheim-Bremen 1:0 und Augsburg gegen Gladbach 3:1.
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1: In der Nacht ist es meist sternenklar, im Norden später auch leicht bewölkt. Nur vereinzelt bildet sich Nebel. Die Temperaturen sinken auf 10 bis 4 Grad. Morgen bekommen wir zunächst viel Sonnenschein. Im Laufe des Tages werden die Wolken zahlreicher. Am Nachmittag und gegen Abend bilden sich aus den Alpen heraus und über den fränkischen Mittelgebirgen Schauer und Gewitter. Die Höchstwerte erreichen zuvor 20 bis 26 Grad.
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3: Geblitzt wird gerade in Augsburg, Unterer Graben und in Königsbrunn in der Landsberger Straße. Fehlt noch was? Staus und Blitzer könnt ihr uns gerne per WhatsApp zuschicken an die 0821 50 242 26. Alle Blitzer findet ihr auf radioaugsburg.de.
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1: In der Nacht ist es meist sternenklar, im Norden später auch leicht bewölkt, nur vereinzelt bildet sich Nebel. Die Temperaturen sinken auf 10 bis 4 Grad. Morgen bekommen wir zunächst viel Sonnenschein, im Laufe des Tages werden die Wolken zahlreicher. Am Nachmittag und gegen Abend bilden sich aus den Alpen heraus und über den fränkischen Mittelgebirgen Schauer und Gewitter. Die Höchstwerte erreichen zuvor 20 bis 26 Grad.
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2: Geblitzt wird gerade in Augsburg, Unterer Graben und in Königsbrunn in der Landsberger Straße. Fehlt noch was? Staus und Blitzer könnt ihr uns gerne per WhatsApp zuschicken an die 0821 50 242 26. Alle Blitzer findet ihr auf radioaugsburg.de.
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1: Ich bin Helen Martin. Ein Bundestagsbauprojekt ist zu teuer. Deshalb wollen Bundestagspräsidentin Klöckner und Parlamentsvizepräsident Nuripur den Bau neuer Bürogebäude in Berlin-Mitte stoppen. Ziel sei es, Baukosten in Höhe von mindestens 600 Millionen Euro einzusparen. Klöckner sagte dem Spiegel, gerade bei knappen Kassen dürfe man keine teuren Erweiterungen des Parlaments vorantreiben, die man nicht zwingend brauche. Mahnende Worte vom bayerischen Ministerpräsidenten Söder. Weniger zu reden und mehr Ergebnisse liefern. Das hat der CSU-Chef in der Welt am Sonntag der schwarz-roten Bundesregierung ins Stammbuch geschrieben. Die Koalition habe einen Auftrag für 4 Jahre bekommen. Ich hoffe sehr, dass sie ihn erfüllt, so Söder. Zuletzt war die umstrittene 1.000 Euro Entlastungsprämie im Bundesrat gescheitert. Der Direktor der Weltgesundheitsorganisation, Tedros, hat versichert, dass es sich beim Hantavirus nicht um ein mit Corona vergleichbares Virus handelt. Das sei kein neues Covid, schrieb Tedros an die Bevölkerung von Teneriffa. Das Risiko für die Menschen auf der Insel sei gering. Das Kreuzfahrtschiff Hondius, auf dem das Hantavirus ausgebrochen war, wird in den nächsten Stunden auf Teneriffa erwartet. Nach dem bitteren Aus in der Champions League haben die Fußballer des FC Bayern ihr letztes Auswärtsspiel der Bundesliga-Saison gewonnen. Gegen Wolfsburg zitterten sich die Münchner zu einem 1:0-Sieg. Zuvor sicherte sich Leipzig mit einem 2:1-Sieg über St. Pauli das Champions League-Ticket. Außerdem spielten Stuttgart-Leverkusen 3:1, Augsburg-Gladbach ebenfalls 3:1 und Hoffenheim-Bremen 1:0.
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1: Es ist meist sternenklar, im Norden später auch leicht bewölkt, nur vereinzelt bildet sich Nebel. Die Temperaturen sinken auf 10 bis 4 Grad. Morgen bekommen wir zunächst viel Sonnenschein. Im Laufe des Tages werden die Wolken zahlreicher. Am Nachmittag und gegen Abend bilden sich aus den Alpen heraus und über den fränkischen Mittelgebirgen Schauer und Gewitter. Die Höchstwerte erreichen zuvor 20 bis 26 Grad.
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2: Geblitzt wird gerade in Augsburg-Klinkerberg und in Augsburg-Unterer Graben. Fehlt noch was? Staus und Blitzer könnt ihr uns gerne per WhatsApp zuschicken an die 0821 50 242 26. Alle Blitzer findet ihr auf radioaugsburg.de.
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1: Es ist meist sternenklar, im Norden später auch leicht bewölkt, nur vereinzelt bildet sich Nebel. Die Temperaturen sinken auf 10 bis 4 Grad. Morgen bekommen wir zunächst viel Sonnenschein. Im Laufe des Tages werden die Wolken zahlreicher. Am Nachmittag und gegen Abend bilden sich aus den Alpen heraus und über den fränkischen Mittelgebirgen Schauer und Gewitter. Die Höchstwerte erreichen zuvor 20 bis 26 Grad.
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2: Geblitzt wird gerade in Augsburg-Klinkerberg und in Augsburg-Unterer Graben. Fehlt noch was? Staus und Blitzer.

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1: Ich bin Helen Martin. Nach dem Hantavirus-Ausbruch auf einem Kreuzfahrtschiff wachsen die Sorgen vor weiteren Infektionen. Die WHO beruhigt aber, das Hantavirus sei kein neues Covid. Morgen soll das Schiff Teneriffa erreichen. Jan-Uwe Ronneburger berichtet aus Spanien.
2: Wenn alles klappt wie geplant, können die Menschen aus 23 Nationen nun von der spanischen Ferieninsel Teneriffa aus endlich in ihre Heimat fliegen. Dort aber könnte sie eine längere Quarantäne erwarten, denn eine Entwarnung gibt es wegen der langen Inkubationszeit und unzuverlässiger Testmethoden erst Wochen nach dem letzten Kontakt mit einem Erkrankten.
1: Mehr Zusammenarbeit in der Bundesregierung, das muss es laut Vizekanzler Klingbeil geben. Man müsse nicht drum herum reden, dass die letzten Wochen nicht gut gewesen seien, so der SPD-Chef. Man sei in einer Phase gewesen, in der das Gegeneinander die Koalition geprägt habe. Klingbeil hat aber auch gesagt, die Bundesregierung habe schon viel erreicht, zum Beispiel die Reform der privaten Altersvorsorge. In mehreren bayerischen Städten haben Menschen mit sogenannten Liegendemos auf die schwere Krankheit MECFS aufmerksam gemacht. Die Teilnehmenden haben sich auf den Boden gelegt, um zu zeigen, viele Betroffene können ihr Bett nicht verlassen. Die Forderungen bei den Demos: mehr Forschung und regionale Behandlungszentren. MECFS-Kranke fühlen sich dauerhaft erschöpft und leiden oft an starken Schmerzen. Nach dem Aus in der Champions League haben die Fußballer des FC Bayern ihr letztes Auswärtsspiel der Bundesliga-Saison gewonnen. In Wolfsburg feierten die Münchner einen knappen 1:0-Sieg. Zuvor sicherte sich Leipzig mit einem 2:1-Sieg über St. Pauli das Champions League-Ticket. Zudem spielten Stuttgart-Leverkusen 3:1, Augsburg-Gladbach ebenfalls 3:1 und Hoffenheim-Bremen 1:0. Und in der zweiten Liga feierte am Abend Nürnberg einen 3:0-Sieg über Schalke.
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1: Es ist meist sternenklar, im Norden später auch leicht bewölkt, nur vereinzelt bildet sich Nebel. Die Temperaturen sinken auf 10 bis 4 Grad. Morgen bekommen wir zunächst viel Sonnenschein. Im Laufe des Tages werden die Wolken zahlreicher. Am Nachmittag und gegen Abend bilden sich aus den Alpen heraus und über den fränkischen Mittelgebirgen Schauer und Gewitter. Die Höchstwerte erreichen zuvor 20 bis 26 Grad.
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3: Geblitzt wird gerade in Augsburg-Klinkerberg und in Augsburg-Unterer Graben. Fehlt noch was? Staus und Blitzer könnt ihr uns gerne per WhatsApp zuschicken an die 0821 50 242 26. Alle Blitzer findet ihr auf radioaugsburg.de.
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1: Es ist meist sternenklar, im Norden später auch leicht bewölkt, nur vereinzelt bildet sich Nebel. Die Temperaturen sinken auf 10 bis 4 Grad. Morgen bekommen wir zunächst viel Sonnenschein. Im Laufe des Tages werden die Wolken zahlreicher. Am Nachmittag und gegen Abend bilden sich aus den Alpen heraus und über den fränkischen Mittelgebirgen Schauer und Gewitter. Die Höchstwerte erreichen zuvor 20 bis 26 Grad.
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2: Geblitzt wird gerade in Augsburg-Klinkerberg und in Augsburg-Unterer Graben. Fehlt noch was? Staus und Blitzer könnt ihr uns gerne per WhatsApp zuschicken an die 0821 50 242 26. Alle Blitzer findet ihr auf radioaugsburg.de.
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1: Ich bin Helen Martin. Wie geht es weiter nach dem vorläufigen Aus für die umstrittene 1.000 € Entlastungsprämie? Die Bundesregierung sucht jetzt nach Alternativen, um die Menschen in Deutschland bei den steigenden Energiepreisen zu unterstützen. Babette Büchner berichtet aus Berlin.
2: Wegen schlechter Umfragewerte und internen Streits steht Schwarz-Rot bereits unter Druck. Möglicherweise könnte eine Lösung aber komplett anders aussehen als mit der Prämie geplant. Bundeskanzler Friedrich Merz kündigte zumindest Gespräche über neue Wege an, um die gestiegenen Belastungen durch die Energiepreise abzufedern. Am Dienstag soll im Koalitionsausschuss über das weitere Vorgehen beraten werden.
1: EU-Kommissionspräsidentin von der Leyen hat dem neuen ungarischen Ministerpräsidenten Modyar zum Amtsantritt gratuliert. Modyar ist heute in Budapest vereidigt worden und hat einen Systemwechsel angekündigt. Er will gegen Korruption vorgehen und die Beziehungen zur EU verbessern. Nach 16 Jahren ist damit die Ära des Rechtspopulisten Viktor Orban offiziell vorbei. Bayern soll aus der bürgerlichen Mitte regiert werden, ohne Rot-Grün. Das hat Freie Wählerchef Aiwanger auf dem Parteitag in Bad Aibling gesagt. Bayerns Wähler wüssten, was sie an den Freien Wählern hätten. Damit hat Aiwanger eine subtile Botschaft an den Koalitionspartner CSU gesendet. Dort gibt es Stimmen, die sich vor der nächsten Landtagswahl 2028 nicht auf eine Koalition mit den Freien Wählern festlegen wollen. Im Abendspiel der Fußball-Bundesliga hat der FC Bayern trotz des ersten verschossenen Bundesliga-Elfmeters von Harry Kane bei Wolfsburg mit 1:0 gewonnen. Zuvor hatte sich Leipzig das Ticket für die Champions League geholt mit einem 2:1-Sieg gegen St. Pauli. Außerdem spielten Hoffenheim-Bremen 1:0, Augsburg-Mönchengladbach 3:1 und Stuttgart-Leverkusen ebenfalls 3:1. Und in der zweiten Liga feierte Nürnberg einen 3:0-Sieg über Schalke.
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1: Es ist meist sternenklar, im Norden auch leicht bewölkt, vereinzelt gibt's Nebel, das Ganze bei 10 bis 4 Grad. Tagsüber bekommen wir erstmal viel Sonnenschein, im Laufe des Tages kommen dann aber mehr und mehr Wolken. Am Nachmittag und gegen Abend bilden sich aus den Alpen heraus und über den fränkischen Mittelgebirgen Schauer und Gewitter. Die Höchstwerte klettern davor auf 20 bis 26 Grad.
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3: Geblitzt wird gerade in Augsburg-Klinkerberg und in Augsburg-Unterer Graben. Fehlt noch was? Staus und Blitzer könnt ihr uns gerne per WhatsApp zuschicken an die 0821 50 242 26. Alle Blitzer findet ihr auf radioaugsburg.de.
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1: Es ist meist sternenklar, im Norden auch leicht bewölkt, vereinzelt gibt's Nebel, das Ganze bei 10 bis 4 Grad. Tagsüber bekommen wir erstmal viel Sonnenschein, im Laufe des Tages kommen dann aber mehr und mehr Wolken. Am Nachmittag und gegen Abend bilden sich aus den Alpen heraus und über den fränkischen Mittelgebirgen Schauer und Gewitter. Die Höchstwerte klettern davor auf 20 bis 26 Grad.
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2: Geblitzt wird gerade in Augsburg-Klinkerberg und in Augsburg-Unterer Graben. Fehlt noch was? Staus und Blitzer könnt ihr uns gerne per WhatsApp zuschicken. An die 0821 50 242 26. Alle Blitzer findet ihr auf radioaugsburg.de.
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1: Ich bin Helen Martin. Das ungarische Parlament hat Peter Mokyr zum neuen Ministerpräsidenten gewählt. Er löst den Rechtspopulisten Viktor Orbán nach 16 Jahren an der Macht ab. Aus Budapest berichtet Gregor Mayer.
2: Mokyrs Tisza-Partei hatte die Parlamentswahl im April mit klarem Vorsprung gewonnen. Der neue Regierungschef verspricht nicht weniger als eine Systemwende. Unter Orbán war Ungarn zu einer korrupten Halbautokratie verkommen. Die Wirtschaft stagnierte, in Europa war das Land isoliert. Mogyar möchte rechtsstaatliche und demokratische Verhältnisse schaffen.
1: In den frühen Morgenstunden soll das Kreuzfahrtschiff, auf dem es 3 tödliche Hantavirusfälle gegeben hat, auf Teneriffa anlegen. Die Rückflüge für die Passagiere sind schon organisiert. Sie werden in versiegelten Fahrzeugen zum Flughafen gebracht und direkt in ihre Heimatländer geflogen. Dort müssen sie 6 Wochen in Quarantäne. Die WHO hat nochmal betont, dass das Hantavirus nicht mit Corona vergleichbar sei. Das offene Feuer ist gelöscht, aber es sind noch Glutnester da. Der Einsatz gegen den Waldbrand am Saurüsselkopf bei Ruhpolding wird wohl noch bis in die kommende Woche dauern. Rund 340 Einsatzkräfte kämpfen gegen die Glutnester im steilen Gelände. Laut der Feuerwehr könne das trockene und windige Wetter einzelne Brandstellen wieder aufflammen lassen. Forstministerin Kaniber hatte den Waldbrand als einen der größten in Bayern seit Jahrzehnten bezeichnet. Nach dem Aus in der Champions League haben die Fußballer des FC Bayern ihr letztes Auswärtsspiel der Bundesliga-Saison gewonnen. In Wolfsburg feierten die Münchner einen knappen 1:0-Sieg. Zuvor sicherte sich Leipzig mit einem 2:1-Sieg über St. Pauli das Champions League-Ticket. Zudem spielten Stuttgart-Leverkusen 3:1, Augsburg-Gladbach ebenfalls 3:1 und Hoffenheim-Bremen 1:0. Und in der zweiten Liga feierte am Abend Nürnberg einen 3:0-Sieg über Schalke.
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1: Es ist meist sternenklar, im Norden auch leicht bewölkt, vereinzelt gibt's Nebel, das Ganze bei 10 bis 4 Grad. Tagsüber bekommen wir erstmal viel Sonnenschein, im Laufe des Tages kommen dann aber mehr und mehr Wolken. Am Nachmittag und gegen Abend bilden sich aus den Alpen heraus und über den fränkischen Mittelgebirgen Schauer und Gewitter. Die Höchstwerte klettern davor auf 20 bis 26 Grad.
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3: Geblitzt wird gerade in Augsburg-Klinkerberg und in Augsburg-Unterer Graben. Fehlt noch was? Staus und Blitzer könnt ihr uns gerne per WhatsApp zuschicken an die 0821 50 242 26. Alle Blitzer findet ihr auf radioaugsburg.de.
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1: Es ist meist sternenklar, im Norden auch leicht bewölkt, vereinzelt gibt's Nebel, das Ganze bei 10 bis 4 Grad. Tagsüber bekommen wir erstmal viel Sonnenschein, im Laufe des Tages kommen dann aber mehr und mehr Wolken. Am Nachmittag und gegen Abend bilden sich aus den Alpen heraus und über den fränkischen Mittelgebirgen Schauer und Gewitter. Die Höchstwerte klettern davor auf 20 bis 26 Grad.
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2: Geblitzt wird gerade in Augsburg-Klinkerberg und in Augsburg-Unterer Graben. Fehlt noch was? Staus und Blitzer könnt ihr uns gerne per WhatsApp zuschicken an die 0821 50 242 26. Alle Blitzer findet ihr auf radioaugsburg.de.
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1: Ich bin Helen Martin. Nach dem Stopp der 1.000-Euro-Prämie wollen Union und SPD über Entlastungen beraten. Kanzler Merz hat angekündigt, in der Koalition zu diskutieren, was den Bürgern noch helfen könne. Der Bundesrat hatte das Gesetz am Freitag gestoppt. Es hätte Arbeitgebern ermöglicht, eine steuerfreie Prämie zu zahlen. Am Dienstag dürfte das ganze Thema im Koalitionsausschuss sein. Nach dem Hunter-Virus-Ausbruch auf dem Kreuzfahrtschiff Hondius soll das Schiff in den frühen Morgenstunden an einem Hafen auf Teneriffa anlegen. Die Heimreise der Passagiere, unter denen auch Deutsche sind, ist gesichert. Die Rückflüge sind laut den spanischen Behörden bereits geplant. Zu Hause angekommen müssen die Passagiere dann für 6 Wochen in Quarantäne. Seit dem Ausbruch des Hunter-Virus sind bisher 3 Menschen gestorben, darunter eine Frau aus Deutschland. Zehntausende Menschen und viele rot-weiß-grüne Flaggen. In Budapest wurde heute der neue ungarische Regierungschef Peter Mokyo gefeiert. Der ist heute vereidigt worden. Damit ist die 16-jährige Ära des Rechtspopulisten Viktor Orban offiziell vorbei. Mokyo hat den jubelnden Menschen zugerufen: Willkommen in einem freien und demokratischen Ungarn. Im Kampf um die Europapokalplätze und im Tabellenkeller der Fußball-Bundesliga bleibt es spannend. Am vorletzten Spieltag hat der FC Bayern einen knappen Sieg in Wolfsburg gefeiert. Leipzig löste das Champions-League-Ticket. Justin Hamm berichtet.
2: Nach dem Champions-League-Aus sorgte Michael Olise mit einem Traumtor für den Münchner Sieg. Wolfsburg spielt jetzt im direkten Duell auf St. Pauli um den Relegationsplatz. Leipzig fügte nämlich St. Pauli eine Niederlage zu und machte durch das 2:1 den dritten Platz klar. Stuttgart ist erstmal Vierter nach einem 3:1-Erfolg gegen Leverkusen. Zudem spielten Hoffenheim-Bremen 1:0 und Augsburg-Gladbach 3:1.
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1: Es ist meist sternenklar, im Norden auch leicht bewölkt, vereinzelt gibt's Nebel, das Ganze bei 10 bis 4 Grad. Tagsüber bekommen wir erstmal viel Sonnenschein, im Laufe des Tages kommen dann aber mehr und mehr Wolken. Am Nachmittag und gegen Abend bilden sich aus den Alpen heraus und über den fränkischen Mittelgebirgen Schauer und Gewitter. Die Höchstwerte klettern davor auf 20 bis 26 Grad.
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3: Geblitzt wird gerade in Augsburg-Klinkerberg und in Augsburg-Unterer Graben. Fehlt noch was? Staus und Blitzer könnt ihr uns gerne per WhatsApp zuschicken an die 0821 50 242 26. Alle Blitzer findet ihr auf radioaugsburg.de.
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